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1: Ich bin Uli Reitinger. Die Diskussion über die Frührente mit 63 geht weiter. Eigentlich will die Bundesregierung die abschlagsfreie Rente nach 45 Beitragsjahren abschaffen. Aber die drei ostdeutschen CDU-Ministerpräsidenten Vogt, Kretschmer und Schulze sind dagegen. CSU-Chef Söder warnte jetzt im Ersten davor, das Rentenpaket wieder aufzuschnüren. Und SPD-Chefin Bärbel Bass forderte die Union im ZDF-Sommerinterview auf, ihre Position zu klären.
2: Die CDU war immer die, die die Frühverrentung abschaffen wollte. Die SPD hat sie eingeführt. Also ich glaube, die Ostministerpräsidenten der CDU müssen das jetzt mal mit der Fraktion der CDU-CSU klären, ob sie das behalten wollen. Die SPD wird sicherlich nicht dagegen sein.
1: Heißt, die SPD würde sich an den Kompromiss mit der Union halten und die Frührente mit 63 abschaffen. Aber wenn die CDU das Paket an der Stelle aufschnüren wollte, würde die SPD nicht im Wege stehen. Die schweren Waldbrände in Griechenland haben 2 weitere Menschenleben gefordert. Nach Angaben der Behörden kamen gestern der Pilot und der Co-Pilot eines Löschhubschraubers ums Leben. Der Helikopter stieß während eines Einsatzes westlich von Athen mit einem anderen Hubschrauber zusammen und stürzte ab. Der Pilot und der Co-Pilot des anderen Helikopters konnten notlanden und überlebten. Damit stieg die Zahl der Todesopfer der Brände in Griechenland auf 5. In der vergangenen Woche waren 3 Feuerwehrleute im Einsatz ums Leben gekommen. Wegen der stark gestiegenen Spritpreise in Deutschland zweifelt CSU-Chef Söder an der Wirksamkeit der sogenannten 12-Uhr-Regel an den Tankstellen. Sein Gefühl sei, sie funktioniere nicht wirklich und habe auch keine große Wirkung. Das sagte der bayerische Ministerpräsident im ARD-Sommerinterview.
3: Seit dem Beginn des Iran-Kriegs und der Blockade in der Straße von Hormuz sind die Spritpreise stark gestiegen. Der Tankrabatt hatte sie vorübergehend etwas gedrückt, aber eine baldige Neuauflage der Steuersenkung kann sich Söder nicht vorstellen. Sollten sich die Preise an den Zapfsäulen aber auch in den kommenden Monaten nicht entspannen, wäre er offen für weitere Maßnahmen wie einen Spritpreisdeckel oder eine Übergewinnsteuer für die Mineralölkonzerne. Er verwies auch auf die Pendlerpauschale, da komme noch mal viel Geld zurück, versprach er. Ursula Winkler, Nachrichtenredaktion.
1: US-Präsident Trump hat eine neue Gesprächsrunde mit Vertretern des Irans angekündigt. Die Verhandlungen sollen heute stattfinden, sagte er. Wo die Gespräche geführt werden sollen, ob sie auf mehrere Tage angelegt sind und wer genau daran beteiligt ist, ließ er offen. Das Wetter, die aktuelle Vorhersage des Deutschen Wetterdienstes. Mit viel Sonne geht es in die neue Woche. Erst im Laufe des Tages ziehen außer im Norden Wolken rein. Und die bringen erst im Südwesten und dann auch in der Mitte des Landes schwere Gewitter und Starkregen, Sturmböen und Hagel mit sich. Die Temperatur steigt heute auf 30 bis 37 Grad. Ganz im Norden werden es 23 bis 29 Grad. Auch morgen bleibt es weiter heiß und die Unwettergefahr schwingt immer mit, am Dienstag vor allem im Westen und Norden.
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1: Ich bin Uli Reitinger. In der Diskussion um die Frührente mit 63 hat CSU-Chef Söder vor einem Scheitern der gesamten Rentenreform gewarnt. Er ist dagegen, das Rentenpaket aufzuschnüren, sagte er in der ARD. Im ZDF-Sommerinterview fordert Arbeitsministerin Bärbel Bass die Union auf, ihre Position zur Abschaffung der abschlagsfreien Frührente zu klären.
2: Arbeitsministerin Baas zeigte sich im ZDF offen dafür, das Paket nochmal aufzuschnüren. Zumal die Frührente von der SPD eingeführt worden sei, die CDU wolle sie abschaffen. Aber vor neuen Gesprächen wünschte sich eine klare Position dazu vom Koalitionspartner CDU-CSU. Die drei ostdeutschen CDU-Ministerpräsidenten Kretschmer, Schulze und Vogt wollen an der abschlagsfreien Frührente festhalten. Ursula Winkler, Nachrichtenredaktion.
1: Feuerwehren in Südeuropa kämpfen weiter gegen die Waldbrände. Während sich die Lage in Spanien und in der Türkei etwas entspannt, kämpft die griechische Feuerwehr verzweifelt gegen einen großen Brand nahe Athen. Dort stießen zwei Löschhubschrauber in der Luft zusammen. Pilot und Copilot eines Helikopters kamen dabei ums Leben.
3: Das Fernsehen zeigte ein Video, auf dem der Moment des Unglücks zu sehen sein soll. Dabei berührt der eine Hubschrauber den Rotor des anderen. Kurz darauf explodiert der zweite Hubschrauber und stürzt brennend ab. Die Piloten des ersten Hubschraubers überlebten das Unglück. Außer denen, Takis Zafos.
1: Fahrgäste der Deutschen Bahn haben nach einer Untersuchung von Verbraucherschützern für Fahrten tagsüber nur geringe Chancen auf ein Ticket zum Super-Sparpreis. Das günstigste Angebot, für das die Bahn auf ihrer Internetseite wirbt, war für Fahrten in der zweiten Klasse zwischen 7 und 19 Uhr an rund 3/4 der untersuchten Tage nicht verfügbar, berichtet die Frankfurter Allgemeine Zeitung. Stattdessen lagen die Super-Sparpreise an diesen Tagen demnach zwischen 15 und 157% über dem Werbepreis. Die Bahn kritisiert die Untersuchung und spricht von erheblichen methodischen Mängeln. Die Polizei ist in den nächsten Tagen verstärkt Temposündern auf der Spur. Heute beginnt der sogenannte Blitzermarathon. Ziel der Aktion bis zum kommenden Sonntag ist es laut Polizei und Innenministerien, die Zahl der schweren Verkehrsunfälle zu reduzieren. Insbesondere an Unfallschwerpunkten müssten Autofahrer mit Tempokontrollen rechnen. Das Wetter, die aktuelle Vorhersage des Deutschen Wetterdienstes. Mit viel Sonne geht es in die neue Woche. Erst im Laufe des Tages ziehen außer im Norden Wolken rein. Und die bringen erst im Südwesten und dann auch in der Mitte des Landes schwere Gewitter und Starkregen, Sturmböen und Hagel mit sich. Die Temperatur steigt heute auf 30 bis 37 Grad. Ganz im Norden werden es 23 bis 29 Grad. Auch morgen bleibt es weiter heiß und die Unwettergefahr schwingt immer mit, am Dienstag vor allem im Westen und Norden.
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4: A44, Dortmund Richtung Kassel. Zwischen Warburg und Bräuna gab es einen Unfall auf der linken Spur. Bitte fahrt vorsichtig.
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6: 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Uns ist es wichtig, dass sich jeder gut versteht.
4: Dahinter steckt das Ziel, qualifizierte Azubis zu kriegen, denn das werde immer schwieriger. Für tausende junge Menschen in Hessen beginnt heute die Ausbildung.
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1: Ich bin Uli Reitinger. Der Präsident des Deutschen Instituts für Wirtschaftsforschung, Marcel Fratscher, hält die geplante Abschaffung der abschlagsfreien Rente mit 63 für unverzichtbar. Das sei ein zentrales und finanziell das wichtigste Element der geplanten Rentenreform, sagte er der Rheinischen Post. Eine Abschaffung schaffe schätzungsweise knapp 10 Milliarden Euro an langfristigen Einsparungen und 125.000 zusätzliche Beschäftigte pro Rentnerjahrgang. Ohne dieses Element sei die Rentenreform tot, sagte der DEW-Präsident weiter. Die drei Ostministerpräsidenten der CDU, Kretschmer, Schulze und Vogt, wollen eine Rente mit 63 festhalten und haben damit eine Debatte zum Thema ausgelöst. Wegen der Waldbrände in Griechenland weist das Auswärtige Amt Reisende auf mögliche Gefahren hin. Die Waldbrandgefahr sei in großen Teilen des Landes aufgrund hoher Temperaturen und wenig Niederschlag sehr hoch. Zahlreiche Brandherde würden derzeit bekämpft, so steht es auf der Internetseite des Ministeriums.
2: Das Auswärtige Amt rät Griechenland-Urlaubern, sich immer gut über die Lage zu informieren, etwa beim Wetterdienst und über Notfallbenachrichtigungen, die man auf dem Handy aktivieren kann. Seit Tagen kämpfen die Feuerwehrleute in Griechenland gegen die Flammen. Vor allem bei einem Großbrand nahe der Hauptstadt Athen. Dort kollidierten Medienberichte zufolge nun auch noch zwei Löschhubschrauber in der Luft und stürzten ab. Die Crew der einen Maschine überlebte das Unglück. Ursula Winkler, Nachrichtenredaktion.
1: Die Polizei nimmt in dieser Woche wieder Raser verstärkt ins Visier. Mitten in der Hauptreisezeit gibt es ab heute mehr Radarkontrollen in den meisten Bundesländern. Das Ganze nennt sich Blitzermarathon.
3: Der Blitzermarathon dauert eine Woche und findet immer im April und im August statt. Laut Polizei sind solche sogenannten Speedweeks sehr effektiv, um etwas gegen Raser zu unternehmen. Auch wenn manche nur kurzzeitig vom Gas runtergehen, führen solche Aktionen allgemein zu einem besseren Bewusstsein für die Geschwindigkeit. Zu schnelles Fahren ist nach wie vor die Hauptursache für Verkehrsunfälle, die tödlich enden. Besonders viel wird in der Nähe von Schulen und Kindergärten, Baustellen, Altenheimen und Krankenhäusern geblitzt. Elisa Schuh, Nachrichtenredaktion.
1: US-Präsident Donald Trump hat eine neue Gesprächsrunde mit Vertretern des Irans angekündigt. Die Verhandlungen sollen schon heute stattfinden, sagte er. Wo die Gespräche geführt werden sollen, ob sie auf mehrere Tage angelegt sind und wer genau daran beteiligt ist, ließ er offen. Das Wetter, die aktuelle Vorhersage des Deutschen Wetterdienstes. Wir gehen mit viel Sonne in die neue Woche. Erst im Laufe des Tages ziehen außer im Norden Wolken rein. Und die bringen erst im Südwesten und dann auch in der Mitte des Landes schwere Gewitter und Starkregen, Sturmböen und Hagel mit. Die Temperatur steigt heute auf 30 bis 37 Grad. Ganz im Norden sind es 23 bis 29 Grad. Auch morgen bleibt es weiter heiß und die Unwettergefahr schwingt immer mit. Morgen vor allem im Westen und Norden.
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2: Guten Morgen zusammen und zack, sind wir im August gelandet. So schnell geht's. Kurz vor 5, guten Morgen. Ich hoffe, ihr fangt die neue Woche gut und entspannt an.

0: Könntet ihr sehr bekannte Menschen einfach nur an ihrer Stimme erkennen?
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0: Genau darum geht's hier bei uns. Eine Woche lassen wir unsere Promis noch in der Sommerpause und dafür gibt's dann die schönsten Folgen des Jahres. Und dieser Promi hat sich ja erstmal sehr bedeckt gehalten.
2: Guten Morgen.
0: Da fällt mir jetzt schon gerade schwer zu entscheiden, männlich, weiblich, divers, was man so abfragt.
2: Ja, männlich.
0: Männlich.
3: Männlich.
0: Sind Sie jemand, der normalerweise auch gesiezt wird oder eher geduzt?
2: Na, schon eher gesiezt.
0: Ich muss da immer vorsichtig sein, dass ich niemandem irgendwie zu nahe trete.
3: Vorsicht, aber, das Eis wird wieder dünn.
0: Also der Johannes ist jetzt Anfang 50.
3: Ja.
0: Da sind Sie drüber, oder?
2: Ja, leider.
0: Okay. Wenn Sie sagen, Sie werden normalerweise gesiezt, kann ich mir kaum vorstellen eigentlich, dass es so was Sänger- oder Musikalisches ist, weil die sind ja mittlerweile alle so unterwegs.
2: Nein.
0: Nein.
3: Nichts Musikalisches. Geht's in den schauspielerischen Bereich? Sind Sie Schauspieler?
2: Ja.
0: Ausschließlich Schauspieler oder auch?
2: Auch durchaus andere Sachen.
3: Komiker.
2: Schon was im weitesten Sinne.
3: Okay, ich habe eine Ahnung.
0: Ehrlich?
3: Ja. Sind Sie neben vielen anderen Dingen auch von der schreibenden Zunft?
2: Ja, im Prinzip.
0: Also Buchautor?
2: Ja, jein.
3: Ja, jein. Ich dachte jetzt eher an sowas wie das Grevenbräucher Tageblatt.
4: Ach Mann, ja. Die ganze Stimme. Ich hab zwei Nächte nicht geschlafen.
0: Es ist heute schlimmer.
4: Hier auf Glatteisführer. Ich habe mir Mühe gegeben. Verdammt nochmal. Ihr hört jetzt beide zu. Woran habt ihr mich denn jetzt erkannt? Okay. Ja, die Stimme nicht zu erkennen.
0: Harpe Kerkeling bei Die Promis rufen an, ist ja wirklich verrückt. Toll war das. Hattet ihr es auch so schnell wie Johannes? Ich hätte, glaube ich, noch ein bisschen länger raten müssen. Egal, auf ffh.de gibt es das ganze Gespräch mit Harpe Kerkeling zum Nachhören. Und dann gucken wir nochmal, wer nächste Woche in der Leitung ist, ne?

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4: Ich bin Uli Reitinger. Der Präsident des Deutschen Instituts für Wirtschaftsforschung, Marcel Fratscher, hält die geplante Abschaffung der abschlagsfreien Rente mit 63 für unverzichtbar. Das sei ein zentrales und finanziell das wichtigste Element der geplanten Rentenreform, sagte er der Rheinischen Post. Eine Abschaffung schaffe schätzungsweise knapp 10 Milliarden Euro an langfristigen Einsparungen und 125.000 zusätzliche Beschäftigte pro Rentnerjahrgang. Ohne dieses Element sei die Rentenreform tot, sagte der DEW-Präsident weiter. Die drei Ostministerpräsidenten der CDU, Kretschmer, Schulze und Vogt, wollen eine Rente mit 63 festhalten und haben damit eine Debatte zum Thema ausgelöst. Wegen der Waldbrände in Griechenland weist das Auswärtige Amt Reisende auf mögliche Gefahren hin. Die Waldbrandgefahr sei in großen Teilen des Landes aufgrund hoher Temperaturen und wenig Niederschlag sehr hoch. Zahlreiche Brandherde würden derzeit bekämpft, so steht es auf der Internetseite des Ministeriums.
5: Das Auswärtige Amt rät Griechenland-Urlaubern, sich immer gut über die Lage zu informieren, etwa beim Wetterdienst und über Notfallbenachrichtigungen, die man auf dem Handy aktivieren kann. Seit Tagen kämpfen die Feuerwehrleute in Griechenland gegen die Flammen. Vor allem bei einem Großbrand nahe der Hauptstadt Athen. Dort kollidierten Medienberichte zufolge nun auch noch zwei Löschhubschrauber in der Luft und stürzten ab. Die Crew der einen Maschine überlebte das Unglück. Ursula Winkler, Nachrichtenredaktion.
4: Die Polizei nimmt in dieser Woche wieder Raser verstärkt ins Visier. Mitten in der Hauptreisezeit gibt es ab heute mehr Radarkontrollen in den meisten Bundesländern. Das Ganze nennt sich Blitzermarathon.
6: Der Blitzermarathon dauert eine Woche und findet immer im April und im August statt. Laut Polizei sind solche sogenannten Speedweeks sehr effektiv, um etwas gegen Raser zu unternehmen. Auch wenn manche nur kurzzeitig vom Gas runtergehen, führen solche Aktionen allgemein zu einem besseren Bewusstsein für die Geschwindigkeit. Zu schnelles Fahren ist nach wie vor die Hauptursache für Verkehrsunfälle, die tödlich enden. Besonders viel wird in der Nähe von Schulen und Kindergärten, Baustellen, Altenheimen und Krankenhäusern geblitzt. Elisa Schuh, Nachrichtenredaktion.
4: US-Präsident Donald Trump hat eine neue Gesprächsrunde mit Vertretern des Irans angekündigt. Die Verhandlungen sollen schon heute stattfinden, sagte er. Wo die Gespräche geführt werden sollen, ob sie auf mehrere Tage angelegt sind und wer genau daran beteiligt ist, ließ er offen.
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7: Um 5.28 Uhr, guten Morgen. Ja, es wird heute wieder richtig heiß im FFH-Land. 32 bis 37 Grad am Nachmittag. Dabei meist sonnig, später kann es auch mal vereinzelte Gewitter geben. Morgen wird es dann ähnlich, Mittwoch zumindest ein bisschen weniger heiß. Wir schauen schnell auf die Straßen. A44 Dortmund Richtung Kassel zwischen Warburg und Bräuna. Da hat es einen Unfall gegeben auf der linken Spur. Bitte fahrt dort vorsichtig. Ansonsten aktuell noch keine Meldungen. Eine gute Fahrt.
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0: Traum bei FFH. Wie seid ihr denn aus eurem Traum erwacht? Nackt oder nicht nackt? Es gibt ja immer zwei Lager, ne? Die einen, die super gerne nackt schlafen, jetzt gerade auch im Sommer. Und diejenigen, die das gar nicht können, weil sie Stoff auf der Haut brauchen. Zu denen gehöre ich. Ich könnte niemals, auch nicht im Sommer bei der größten Hitze, ohne irgendwas schlafen, weil ich immer irgendwie Angst habe, dass mir irgendwas irgendwo reinkrabbelt. Also wie auch immer, gerade bei der Hitze bietet sich das ja aber eigentlich an. Vor allem für alle, die keine Klimaanlage im Schlafzimmer haben. FFH-Reporter Thomas Bremser, erzähl uns doch mal bitte an dieser Stelle, was wären denn, wenn man es wollte, die Vorteile vom Nacktschlafen?
1: Zum einen riechen wir nicht so sehr nach Schweiß, denn der ist ja eigentlich geruchslos, aber in Verbindung mit Kleidung entsteht der Körpergeruch. Mhm. Und darauf können wir im Bett ja gerne verzichten. Und eine psychologische Sache noch, wer nackt schläft, fühlt sich sexy. Die Haut ist ja unser größtes Sinnesorgan. Nackt schlafen kann deshalb mit positiven sinnlichen Empfindungen verbunden sein.
0: Okay.
1: Selbst ohne sexuellen Kontext. Und wenn wir uns wohl in unserer Haut fühlen nachts, dann schlafen wir auch besser.
0: Ja, aber es gibt tatsächlich auch Nachteile, richtig?
1: Ja, ich habe ja schon gesagt, dass der Schweiß nicht müffelt, aber er geht natürlich nicht weg. Er geht dann in Laken und Bettwäsche. Deshalb sollten wir die doppelt so oft wechseln, also rund einmal in der Woche. Mhm. Sonst müffelt das Bett. Und wer ohne Kleidung ins Bett geht, verkühlt sich leichter. In Hitzenächten stehen ja oft alle Fenster auf oder es läuft ein Ventilator oder eine Klimaanlage. Da muss ich schon aufpassen und mich am besten mit einem dünnen Laken zudecken. Wer Neurodermitis hat oder offene Wunden, sollte ebenfalls etwas anziehen.
0: Ja. Unpopular Opinion an dieser Stelle. Ich weiß nicht, wer die Menschen sind, die wirklich jede Woche ihre Bettwäsche wechseln. Ich bin's nicht. Also da kommen schon mal, auch da können wir manchmal auch in Monaten sprechen. Naja, jetzt raus aus dem Bett an dieser Stelle. Es ist schon gleich 20 vor 6.
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1: Es wird mehr geblitzt auf den Straßen ab heute. Tote bei Waldbränden in Griechenland und das Wetter sehr heiß, bis 37 Grad.
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1: Ich bin Leander Sattler, guten Morgen. Fuß vorm Gas, heute startet die europaweite Speed Week. Auch auf den Straßen im FFH-Land heißt das wieder, es wird deutlich mehr geblitzt. FFH-Reporterin Ella Karatas.
2: Die genauen Blitzerstellen hält die Polizei bei der Speed Week streng geheim. Innenminister Roman Poseck will so gegen gefährliches Rasen vorgehen. Ziel sei es, dass sich alle an Geschwindigkeitsbegrenzungen halten. Zu schnelles Fahren gilt immer noch als die Hauptunfallursache im Straßenverkehr. Eine Woche lang blitzt die Polizei auf Landstraßen, Autobahnen und in der Stadt. Und unter anderem genau da, wo durch Rasen schon mal jemand gestorben ist.
1: Beim Kampf gegen die heftigen Waldbrände bei Athen sind 2 Löschhubschrauber zusammengestoßen. Wie die griechischen Behörden mitteilten, kamen beide Piloten dabei ums Leben. In Griechenland waren bereits in der vergangenen Woche 3 Feuerwehrleute beim Kampf gegen die Flammen ums Leben gekommen. Landesweit gibt es Waldbrände. Griechenland-Urlauber sollten sich vorab informieren. Heftig gebrannt hat es am Sonntag auch im FFH-Land. In einem Industriebetrieb in Sprendlingen in Rheinhessen war ein Feuer ausgebrochen und hatte sich schnell auf mehrere Gebäude ausgebreitet. Daraufhin wurden auch einige Wohnhäuser in der Nachbarschaft evakuiert. Seit heute früh ist das Feuer den Behörden zufolge unter Kontrolle. Die Löscharbeiten laufen aber noch. KI-Inhalte müssen in der EU ab jetzt klarer gekennzeichnet sein. Bilder, Videos oder auch Texte brauchen einen Hinweis, etwa bei Bildern ein kleines KI-Wasserzeichen in der Ecke. Auch bei Audios, also zum Beispiel Podcasts, muss es direkt zu Beginn einen Hinweis geben, falls sie ganz oder teilweise mit KI generiert wurden. Wer in Deutschland im Büro arbeitet, hätte es gerne leiser. In einer YouGov-Umfrage gaben 95% der Befragten an, eine ruhige Arbeitsumgebung sei ihnen wichtig. Und am meisten stören dabei die eigenen Kollegen. FFH-Reporterin Ursula Winkler.
3: Mehr als jeder Zweite findet Calls und Telefonate der Kollegen am störendsten, gefolgt von beruflichen Gesprächen oder Plaudereien der anderen. Dann folgen Videomeetings, bei denen die Kolleginnen und Kollegen keine Kopfhörer tragen. Erst mit deutlichem Abstand folgen dann die technischen Geräusche von Lüftung, Drucker oder Kaffeemaschine. Das stört nur ein knappes Fünftel der Befragten. Ein Großteil von ihnen, mehr als 2/3, sagen, ihr Bedürfnis nach Ruhe bei der Arbeit ist in den letzten 5 Jahren gestiegen.
1: Und wir schauen noch aufs Wetter. Es wird heute wieder richtig heiß im FFH. 32 bis 37 Grad am Nachmittag. Dabei meist sonnig, später kann es auch mal vereinzelte Gewitter geben. Morgen wird es ähnlich, am Mittwoch dann zumindest ein bisschen weniger heiß.
4: Guten Morgen zu euch. Wir schauen auf die Straßen, die komplett frei sind. Also gute Fahrt an dieser Stelle.
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0: 6. Ja, es ist jetzt schon hell bei uns geworden draußen, aber prinzipiell ist es in der Rhön nachts richtig dunkel. Also deshalb kann man dort ja auch, und die Ecke ist ja berühmt dafür, ganz toll die Sterne funkeln sehen. Und das die nächsten 3 Wochen mit einem ganz tollen Programm hat Anke tatsächlich auch schon auf dem Zettel.
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2: Für mich noch einen Kaffee, Anke.
3: Mit oder mit ohne Milch?
2: Mit ohne.
3: Stefan, ich gehe mit meinem Patenzwerg Emine Maloscha ja in den Sternpark in der Rhön. Da sind jetzt Sternparkwochen.
4: Zur Feier des Tages kriegst du für deinen Service direkt schon mal einen Stern.
3: Vorsicht, sonst siehst du gleich jede Menge.
5: Einmal die 3 und den Stern.
3: Momentchen mal bitte. Stefan, ich will ja meinem Patenzwerg Emine Maljoscha zeigen, dass es auf dieser Welt noch andere Sterne gibt als nur die zum Gendern.
4: Bei den Sternen fehlt mir allerdings auch der Horizont.
3: Eben.
5: Also unsere Sonne ist übrigens auch ein Stern. Sie ist schätzungsweise 4,6 Milliarden Jahre alt.
3: Stefan, das ist ja älter als Mick Jagger, die Zeitschriften im Wartezimmer von meinem Zahnarzt und deine Witze.
4: Anke, du kennst ja den Unterschied zwischen Sterne gucken und tanken.
3: Nee.
4: Beim Sterne gucken heißt es vorher Kopf hoch.
3: Sammeln Sie Star Wars-Punkte? Haben Sie eine Mercedes-Sterncard oder sind Sie im Stern-Taler-Club?
5: Nein.
3: Dann danke schön.
5: Bitte schön.
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6. Nacht war hoffentlich bei euch einigermaßen in Anführungszeichen, was so die Temperaturen angeht. Nachher wird's wieder super heiß, bis 37 Grad in der Spitze. Ganz viel Sonne, aber eventuell auch am Nachmittag.

habe ich eben vor so viel Wetter und heißen Temperaturen völlig vergessen zu sagen, dass auf den Straßen gar nichts los ist. Also natürlich schauen wir auch auf den FFH-Verkehrsservice. Wenn was los gewesen wäre, hätte ich es wahrscheinlich

0: gerade manche Spaziergänger im Taunus und bringen das Kätzchen dann ins Tierheim. Das ist eine schlechte Idee, hat uns Försterin Bavana Kaiser gesagt.
1: Das ist genau das Falsche. Also wenn Sie eine kleine Katze im Wald sehen, egal wie niedlich die ist, und die ist nicht schwarz-weiß gefleckt oder leuchtend rot gestreift, bitte die kleine Katze im Wald lassen.
0: Und warum? Weil das Wildkatzen sind. Und fast nirgendwo bei uns in Deutschland leben so viele wie hier im Taunus. Was noch dazu kommt, viele Wildkatzen haben gerade Nachwuchs bekommen. Und deswegen tapsen auch ganz viele Jungtiere durch den Wald und sind da unterwegs. Und die kriegen dann im Tierheim tatsächlich auch richtig Probleme, ne, Bavana?
1: Manche verweigern dann auch die Futteraufnahme oder regen sich so auf, dass sie letztendlich dran sterben.
0: Also Kätzchen im Wald am besten auch dort lassen. Und die Wildkatzen, ich habe mich ja gefragt, oh Gott, würde ich überhaupt erkennen, ob das eine Wildkatze ist oder nicht? Ich meine, ja, die Försterin hat gut reden, wenn sie sagt schwarz-weiß oder irgendwie rot getigert. Aber sie sind tatsächlich leicht zu erkennen. Klickt euch auch gerne mal rein bei uns auf ffh.de. Die sind grau mit schwarzer Schwanzspitze. Daran sind sie gut zu erkennen. Hier ist FFH. Hallo.

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4: Großbrand in Industriegebiet in Sprendlingen. Kritik am Supersparpreis der Bahn und das Wetter am Nachmittag drückend heiß.
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4: Ich bin der Anders Sattler. Guten Morgen. Freibad dicht, Bahnstrecke gesperrt, Häuser evakuiert. Ein Großbrand in einer Kunststofffabrik beschäftigt nach wie vor die Einsatzkräfte in Sprendlingen in Rheinhessen. Gleich mehrere Gebäude standen in Flammen. Das zeigt auch ein Bild auf ffh.de und in der App. Mittlerweile ist das Feuer laut Polizei aber unter Kontrolle. FFH-Reporter Michael Maxen.
5: Sonntagnachmittag ist eine große schwarze Rauchsäule zu sehen. Seitdem sind über 200 Kräfte im Einsatz. Mehrere Nachbarn müssen sicherheitshalber ihre Häuser verlassen. Die Brandursache ist noch unklar. Wegen der benötigten Menge kam das Wassernetz an die Kapazitätsgrenze. Deshalb wurde Wasser aus dem Wiesbach entnommen. Zudem wurde das Freibad vorübergehend dicht gemacht, das Wasser aus dem Becken als Löschwasserreserve eingeplant.
4: Die USA wollen offenbar heute neue Gespräche mit dem Iran starten. Das kündigte US-Präsident Trump an, ohne Details zu nennen. Der Iran habe gesagt, dass man nun auch einen Deal schließen wolle. Die USA hatten am Wochenende auf weitere Angriffe auf den Iran verzichtet, laut Trump nur auf Bitten der Golfstaaten. Für eine Bahnfahrt ein Ticket zum Supersparpreis ergattern? Das ist ziemlich schwierig. Eine Auswertung hat laut FAZ ergeben, an rund 3/4 der untersuchten Tage war das günstigste Ticket für Fahrten tagsüber nicht verfügbar. FFH-Reporter Uli Reitinger.
6: Der Bundesverband der Verbraucherzentralen hat die Ticketpreise fast 2 Jahre lang beobachtet. Nur an knapp jedem 4. Tag gab es zwischen 7 und 19 Uhr tatsächlich so günstige Tickets wie in der Werbung versprochen. An den anderen Tagen gab es zwar auch Fahrscheine zum Supersparpreis, der lag aber zwischen 15 und 157% über dem Werbepreis, heißt es in der Untersuchung. Die Bahn kritisiert die Untersuchung und spricht von erheblichen methodischen Mängeln.
4: Und jetzt schalten wir in die einzelnen hessischen Regionen.
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7: Ich bin Yannick Schick in Limburg. 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
8: 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Und wir haben Ehrgeiz, so als wären wir Captain Kim. 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
7: 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Ausbildungsleiterin Elisabeth Schneider.
9: Wir sind natürlich keine Sänger, aber sowas macht unheimlich viel Spaß. Uns ist es wichtig, dass sich jeder gut versteht.
7: Dahinter steckt das Ziel, qualifizierte Azubis zu kriegen, denn das werde immer schwieriger. Für tausende junge Menschen in Hessen beginnt heute die Ausbildung.
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4: Kurzer Blick zum Wetter. Ja, jetzt nochmal die Fenster aufreißen. Noch ist es schön frisch draußen. Am Vormittag klettern die Temperaturen nämlich schnell an. Am Nachmittag wird es dann drückend heiß. 32 bis 37 Grad in Südhessen. Es kann auch Gewitter geben. Auch morgen nochmal sehr heiß. Ab Mittwoch wird es dann ein bisschen angenehmer.
10: Wir schauen auf die Straßen. Guten Morgen ins FFH-Land um 6:58. Es ist noch alles frei. Aber ich weiß nicht, wie es euch geht. Ich hatte irgendwie auf dem Weg in den Sender vorhin das Gefühl, Gefühl, es sind doch schon mehr Menschen auf den Straßen als noch letzte oder vorletzte Woche. Also kann schon gut sein, dass für den einen oder anderen die Ferien jetzt ab heute vorbei sind und wir dann ja insgesamt spätestens nächste Woche mit mehr Menschen auch auf den Straßen wieder rechnen und planen müssen. Aber im Moment ist alles frei. Gute Fahrt.
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10: Gleich 6:30. Guten Morgen.

0: Also manchmal würde mich ja interessieren, was so eine Zucchini-Pflanze denkt. Unsere denkt offensichtlich, ach komm, den Nestles beschere ich diesen Sommer mal ein Trauma und produziere so viele Früchte, dass die keine mehr wissen, wohin damit. Ist es bei euch auch so? Letztes Jahr war dieses Ding so kümmerlich und hat vielleicht, keine Ahnung, den ganzen Sommer über nur 3 Zucchinis abgeworfen. Und dieses Jahr ernten wir gerade gefühlt täglich 3 Stück. Es gibt doch auf Social Media solche Memes, habt ihr die schon gesehen, wo Menschen vor ihren Nachbarn flüchten und sich verstecken aus Angst, dass ihnen gleich eine Zucchini aufgeschwätzt wird? Das sind wir. Ich glaube, unsere Nachbarn flüchten schon für uns. Also, wenn ihr ein Rezept habt, was ihr gerne mit Zucchinis macht, wie ihr die verwertet, wenn ihr sagt, meine Suppe oder mein Zucchini-Auflauf schmeckt so gut, den musst du probieren, Julia, dann ruft mich bitte an der 069 19 72 5 oder wenn es für euch einfacher geht, schickt mir eine WhatsApp. Ich bin dankbar für alles, wo in irgendeiner Form Zucchini drinsteckt und ich irgendwas verwerten kann von dem ganzen Kram.
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0: entspannt, oder? Olivia Dean, Man I Need. 6:45, so entspannt ist hoffentlich euer Montagmorgen. Temperaturen sind jetzt noch ganz angenehm. 18 Grad bei euch in Gießen, 16 nur in Anführungszeichen in Hofgeismar. Hofgeismar sogar nur 13 Grad sehe ich hier gerade. Ist gerade nochmal umgesprungen. Eichenzell bei 14 und meistens ist jetzt schon die Sonne am Start. Die scheint auch nachher, dann wird es wieder drückend und heiß bis 37 Grad und ab Nachmittag steigt dann wieder das Gewitterrisiko. Wir schauen auf die Straßen zu FFH-Staupilot Nils Grunwald in die Verkehrszentrale Deutschland.
1: Und Vorsicht im Hochtaunuskreis und Landkreis Limburg-Weilburg zwischen Hasselbach und Heinchen laufen Schafe auf der Fahrbahn. Bitte fahrt ihr unbedingt in beiden Richtungen vorsichtig.
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5: Es wird mehr geblitzt auf den Straßen ab heute. Tote bei Waldbränden in Griechenland. Das Wetter sehr heiß bis 37 Grad.
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5: Ich bin Leander Sattler. Guten Morgen. Fuß vom Gas. Heute startet die europaweite Speed Week. Auch auf den Straßen im FFH-Land heißt das wieder, es wird deutlich mehr geblitzt. FFH-Reporterin Ella Karatas.
6: Die genauen Blitzerstellen hält die Polizei bei der Speed Week streng geheim. Innenminister Roman Posek will so gegen gefährliches Rasen vorgehen. Ziel sei es, dass sich alle an Geschwindigkeitsbegrenzungen halten. Zu schnelles Fahren gilt immer noch als die Hauptunfallursache im Straßenverkehr. Eine Woche lang blitzt die Polizei auf Landstraßen, Autobahnen und in der Stadt. Und unter anderem genau da, wo durch Rasen schon mal jemand gestorben ist.
5: Beim Kampf gegen die heftigen Waldbrände bei Athen sind 2 Löschhubschrauber zusammengestoßen. Wie die griechischen Behörden mitteilten, kamen beide Piloten dabei ums Leben. In Griechenland waren bereits in der vergangenen Woche 3 Feuerwehrleute beim Kampf gegen die Flammen gestorben. Landesweit gibt es Waldbrände. Griechenland-Urlauber sollen sich laut Auswärtigem Amt vorab informieren. Auch bei uns in Deutschland ist es nach wie vor ein Extremsommer mit Temperaturrekorden und Dürre. Für den nächsten Sommer brauchen wir einen nationalen Hitzeaktionsplan, der die Maßnahmen der Bundesländer bündelt, meint Umweltstaatssekretär Flassbart. An vielen Orten in Deutschland laufe es schon gut, aber nicht überall, sagte er am Abend im ZDF.
7: Man muss doch dann auch vor Ort mal fragen, ist es eigentlich vernünftig, hier in der Mitte in Berlin einen Gendarmenmarkt für viel Geld zu sanieren und dabei keinen einzigen Baum zu pflanzen? Oder ist es nicht besser, wie das in Köln, in Leverkusen, in Wiesbaden gemacht wird, wobei der Städteplanung genau diese Aspekte berücksichtigt werden? Das ist Verantwortung vor Ort für die Menschen, damit sie mit der Hitze irgendwie umgehen können.
5: Daten von rund 31.000 Menschen, die haben Hacker bei einem massiven Cyberangriff auf Liechtenstein erbeutet. Die Daten stammen aus einem Register mit Firmen und Stiftungen, auch aus dem Ausland, das Geldwäsche verhindern soll. Das Fürstentum mit gerade einmal rund 41.000 Einwohnern hat einen Krisenstab eingerichtet. Wer in Deutschland im Büro arbeitet, hätte es gerne leiser. In einer YouGov-Umfrage gaben 95% der Befragten an, eine ruhige Arbeitsumgebung sei ihnen wichtig. Am meisten stören dabei die eigenen Kollegen. Deutlich dahinter folgen dann andere Lärmquellen wie Lüftung, Drucker oder die Kaffeemaschine. Wir schauen noch aufs Wetter. Es wird heute wieder richtig heiß im FFH-Land. 32 bis 37 Grad am Nachmittag. Dabei meist sonnig. Später kann es auch mal vereinzelt Gewitter geben. Morgen wird es dann ähnlich. Ab Mittwoch dann nicht mehr ganz so heiß. Eher so 30 oder auch drunter.
8: Du störst mich übrigens nie, Leander, im Büro. An dieser Stelle mal sagen. Ja.
5: Dankeschön. Du mich auch nicht. Ich muss das ja erwidern, oder?
8: Ja, musst du. Zu Nils sagen wir nichts an dieser Stelle.
5: Nee.
9: Hey, Nils, was? Gut. Also gut,
8: du
9: nicht.
8: Du sitzt auch nicht bei uns im Büro. Du sitzt ja in der Verkehrszentrale Deutschland. Also.
9: Wie soll ich euch denn da stören
8: ja,
9: können?
8: Ja, genau. Eben, du störst wenn, dann nur deine Kollegen.
9: Genau.
8: So sieht's aus. Wie sieht's auf den Straßen aus?
9: Ja, die A60 Mainz-Rüsselsheim zwischen dem Main-Spitzdreieck und Bischofsheim, da stockt es 2 Kilometer an der Baustelle. Und auf der A671 Mainz-Wiesbaden stockt es gerade 2 Kilometer zwischen dem Main-Spitzdreieck und Hochheim Süd.
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8: Wir haben natürlich ganz tolles Arbeitsklima hier, Nils, stimmt's?
9: Mhm, absolut. I love it!

guten Morgen an einem aufregenden Montag, 3. August, zumindest für zehntausende junge Menschen bei uns in Hessen. Ausbildungsstart ist heute. Vielleicht gehört ihr ja auch dazu und lernt dann gleich in der Firma die Kollegen kennen, Chefs, die anderen Azubis. Von A wie Anlagentechniker bis Z wie Zupfinstrumentenmacher gibt es ja gefühlt unendlich viele Ausbildungsberufe, aber in vielen Firmen gibt es einfach nicht genug Nachwuchs, nicht genug Interessenten. Wir sind auf das Bauunternehmen Albert Weil gestoßen in Limburg. Da haben die Azubis tatsächlich neulich einen eigenen WM-Song produziert, um anderen Lust zu machen, dort auch in die Lehre zu gehen.

0: Wie cool ist das denn bitte, oder? Da merkst du auch gleich, die haben Spaß bei der Ausbildung, ja? Also, liebe ganz frisch gebackene Azubis im FH-Land, wir wünschen euch natürlich einen tollen ersten Tag und ganz viel Freude in eurem Job.
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0: Morgen ins noch angenehm gelüftete FFH-Land, 14 Minuten nach 7. Nachher wird es wieder mega heiß, bis zu 37 Grad und dann drohen am Nachmittag auch die nächsten Hitzegewitter. Was ist auf den Straßen los? Er weiß es in der Verkehrszentrale Deutschland, unser Staupilot Nils Grunwald.
1: Auf der A60 Mainz-Rüsselsheim ist es jetzt gerade noch mal mehr geworden. Zwischen Ginsheim-Gustavsburg und Rüsselsheim-Mitte stockt es jetzt 3 Kilometer an der Baustelle.

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0: Darum geht's bei uns jeden Montag. Wir haben unsere Promis noch eine Woche schön in der Sommerpause, haben die sich auch verdient, die Ferien. Aber haben dann natürlich stattdessen die witzigsten und besten Folgen des Jahres. Und dieser Promi jetzt hier am Telefon hat sich erstmal sehr bedeckt gehalten.
2: Guten Morgen.
0: Da fällt es mir jetzt schon gerade schwer zu entscheiden, männlich, weiblich, divers, was man so abfragt.
2: Ja, männlich.
0: Männlich.
3: Männlich.
0: Sind Sie jemand, der normalerweise auch gesiezt wird oder eher geduzt?
2: Na, schon eher gesiezt.
0: Ich muss da immer vorsichtig sein, dass ich niemandem irgendwie zu nahe trete.
3: Vorsicht,
0: aber
3: das Eis wird wieder dünn.
0: Also der Johannes ist jetzt Anfang 50.
3: Ja.
0: Da sind Sie drüber, oder?
2: Ja, leider.
0: Okay. Wenn Sie sagen, Sie werden normalerweise gesiezt, kann ich mir kaum vorstellen eigentlich, dass es so was Sänger- oder Musikalisches ist, weil die sind ja mittlerweile alle so unterwegs.
2: Nein.
3: Nichts Musikalisches. Geht's in den schauspielerischen Bereich? Sind Sie Schauspieler?
2: Ja.
0: Ausschließlich Schauspieler oder auch?
2: Auch durchaus andere Sachen.
3: Komiker.
2: Im weitesten Sinne.
3: Okay, ich habe eine Ahnung.
0: Ehrlich?
3: Ja. Sind Sie neben vielen anderen Dingen auch von der schreibenden Zunft?
2: Ja, im Prinzip.
0: Also Buchautor?
2: Ja, jein.
3: Ja, jein. Ich dachte jetzt eher an sowas wie das Grevenbräucher Tageblatt.
4: Ach Mann, ja. Die ganze Stimme. Ich hab zwei Nächte nicht geschlafen.
0: Es ist so schlimmer.
4: Hier auf Glatteisführer. Ich habe mir Mühe gegeben. Verdammt nochmal, ihr hört jetzt beide so. Woran habt ihr mich denn jetzt erkannt? Die Stimme nicht zu erkennen.
0: Harpe Kerkeling bei Die Promis rufen an, ist ja wirklich verrückt. Und der Kollege Scherer war richtig schnell dran und weiß Bescheid. Auf ffh.de gibt es nochmal das ganze Gespräch mit Harpe Kerkeling zum Nachhören. Und dann gucken wir mal, wer nächste Woche in der Leitung ist. Bleibt auf jeden Fall spannend hier bei uns.

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3: Speed Week, es wird deutlich mehr geblitzt. Neue Gespräche zwischen USA und Iran am Nachmittag. Das Wetter drückend heiß.
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3: Ich bin Leander Sattler, guten Morgen. In der 80er-Zone vielleicht lieber auch wirklich nur 80 fahren statt 90 oder mehr. Heute startet die Speed Week. Die ganze Woche über macht die Polizei verstärkt Geschwindigkeitskontrollen, europaweit und auch bei uns im FFH-Land. Die Messstellen sind vorab nicht bekannt. Wo geblitzt wird, dazu sagt Pierre Gard von der Polizei Mittelhessen nur so viel.
4: Auf Landstraßen, in der Stadt und auch auf Autobahnen. Und das sind von uns vorher ausgewählte Stellen, an denen tatsächlich Geschwindigkeitsunfälle passiert sind.
3: Zu hohe Geschwindigkeit ist auch nach wie vor die Hauptunfallursache im Straßenverkehr.
4: Es macht ja schon einen Unterschied, mit wie viel km/h ich in einen Unfall verwickelt werde, auf einen Gegenstand pralle. Also der Geschwindigkeit ist der Faktor, wie schwer ich bei einem Verkehrsunfall tatsächlich verletzt werde oder sogar getötet werde.
3: Die geplante Rentenreform sorgt weiter für Diskussion. Mehrere CDU-Ministerpräsidenten in Ostdeutschland sind gegen die Abschaffung der abschlagsfreien Rente mit 63. Das sieht der Präsident des Deutschen Instituts für Wirtschaftsforschung, Fratscher, im Interview mit der Rheinischen Post anders. FFH-Reporterin Fiona Reinhardt.
5: Der DIW-Chef ist überzeugt, ohne das Aus für die Rente mit 63 ist die Rentenreform tot. Dabei betont er noch einmal, dass von der früheren Rente ohnehin vor allem Besserverdiener und Männer profitieren würden, nicht etwa die Menschen, die von Altersarmut bedroht sind. Auch CSU-Chef Markus Söder fürchtet, dass die Rentenreform scheitert, wenn diese Empfehlung neu diskutiert wird. Arbeitsministerin Bärbel Baas von der SPD dagegen zeigt sich gesprächsbereit, obwohl sie sich bereits für die Reformpläne ausgesprochen hatte.
3: Die USA wollen offenbar heute neue Gespräche mit dem Iran starten. Das kündigte US-Präsident Trump an, ohne Details zu nennen. Der Iran habe gesagt, dass man nun auch einen Deal schließen wolle. Die USA hatten am Wochenende auf weitere Angriffe auf den Iran verzichtet, laut Trump nur auf Bitten der Golfstaaten. Und jetzt schalten wir in die einzelnen hessischen Regionen.
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6: Ich bin Michael Maxen. Schlechte Nachrichten für die Badefans in Heusenstamm. Viele wollen sich in den kommenden heißen Tagen abkühlen. Das Schwimmbad hier bleibt aber mindestens bis zum Ende der Ferien geschlossen. Das hat jetzt die Stadt bekannt gegeben. Der Grund? Im Becken haben sich Fliesen gelöst und die müssen nun erstmal repariert werden. Und die Stadt Hanau verbietet jetzt nachts im Garten den Mähroboter laufen zu lassen. Der ist nämlich gefährlich für Igel und andere Kleintiere. Die können sich schließlich an den rotierenden Klingen tödlich verletzen. Deshalb darf der Mähroboter abends nur noch bis eine halbe Stunde vor Sonnenuntergang über den Rasen fahren. Damit soll der stetig schrumpfende Igelbestand weiter geschützt werden.
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3: Noch ein Blick aufs Wetter und das wird heute wieder so ein Tropentag mit Temperaturen weit über 30 Grad, in Südhessen örtlich bis zu 37 Grad und dazu drückend schwitzig, später kann es auch Gewitter geben. Morgen wird das dann auch nochmal so, zum Ende der Woche bekommen wir dann wieder mehr Tage mit rund oder knapp unter 30 Grad.
7: FFH, Staupilot Nils Grunwald startet direkt mit einer wichtigen Meldung.
8: Achtung auf der B49 Limburg in Richtung Gießen. Zwischen Limburg-Nord und Diekirchen liegen Gegenstände auf der Fahrbahn. Bitte fahrt hier besonders vorsichtig. Die A60 Mainz-Rüsselsheim, da braucht ihr 20 Minuten länger zwischen Mainz-Laubenheim und Rüsselsheim-Mitte. 5 Kilometer Stau an der Baustelle. Nebenan auf der A671 Mainz in Richtung Wiesbaden, ja, ne, da ist eine Viertelstunde Zeitverlust gerade zwischen dem Mainz-Spitzdreieck und Hochheim-Süd. 2 Kilometer Stau an der Baustelle.
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7: Wir haben es gleich 7:30 mittlerweile. Guten Morgen.
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0: gibt ja auch wieder Diverses zu erleben, weiß meine Kollegin Dani Kleideiter.
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2: Ein absolutes Paradies für alle mit Hummeln im Hintern jetzt in den Sommerferien. Der Sportpark in Kelkheim. Völlig egal, ob ihr gern klettert, Badminton spielt oder Tischtennis oder ob ihr Bock auf was Ausgefallenes habt, wie Fußball, Golf. Hier findet ihr auf jeden Fall eure Traumsportart. Mega cool ist auch der Ninja-Parcours. Da müsst ihr wie die Pros im Fernsehen so schwierige Hindernisse überwinden. Schnappt euch ein paar Besties, ein paar Kumpels, reserviert euch online euren Platz für eure Wunschsportart und schon geht's los. Im Sportpark in Kelkheim. Je nachdem, was ihr da machen wollt, variieren die Preise so ein bisschen. 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

0: Mit bis 37 Grad im FH-Fahrland, jetzt um 20 vor 8 ist es noch okay, aber nachher wird es dann heiß und drückend und dann steigt auch das Gewitterrisiko. FH-Staupilot Nils Grunwald.
1: Achtung auf der A66 Wiesbaden Richtung Frankfurt. Zwischen Frankfurt-Ludwig-Landmann-Straße und dem Autobahnende Meekwil-Allee. Da laufen Personen auf der Fahrbahn. Bitte fahrt in beiden Richtungen vorsichtig. Und ganz schnell noch der Blick auf die A45 Gießen-Hanau. Zwischen Gießen-Lützerlinden und dem Gambacher Kreuz gerade 2 Kilometer Stau an der Baustelle.
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6: Großbrand in Industriegebiet in Sprendlingen, Tote bei Waldbränden in Griechenland und das Wetter sehr heiß bis 37 Grad.
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6: Ich bin der Anders Sattler, guten Morgen. Schwimmbad dicht, Bahnstrecke gesperrt, Häuser evakuiert. Ein Großbrand in einer Kunststofffabrik beschäftigt nach wie vor die Einsatzkräfte in Sprendlingen in Rheinhessen. Gleich mehrere Gebäude standen in Flammen, das zeigt auch ein Bild auf ffh.de und in der App. Mittlerweile ist das Feuer laut Polizei unter Kontrolle. FFH-Reporter Michael Maxen.
7: Sonntagnachmittag ist eine große schwarze Rauchsäule zu sehen. Seitdem sind über 200 Kräfte im Einsatz. Mehrere Nachbarn müssen sicherheitshalber ihre Häuser verlassen. Die Brandursache ist noch unklar. Wegen der benötigten Menge kam das Wassernetz an die Kapazitätsgrenze. Deshalb wurde Wasser aus dem Wiesbach entnommen. Zudem wurde das Freibad vorübergehend dicht gemacht, das Wasser aus dem Becken als Löschwasserreserve eingeplant.
6: Beim Kampf gegen die heftigen Waldbrände bei Athen sind zwei Löschhubschrauber zusammengestoßen. Wie die griechischen Behörden mitteilten, kamen beide Piloten dabei ums Leben. In Griechenland waren bereits in der vergangenen Woche 3 Feuerwehrleute beim Kampf gegen die Flammen gestorben. Landesweit gibt es Waldbrände. Griechenland-Urlauber sollen sich laut Auswärtigem Amt vorab informieren. Auch bei uns in Deutschland ist es nach wie vor ein Extremsommer mit Temperaturrekorden und Dürre. Für den nächsten Sommer brauchen wir einen nationalen Hitzeaktionsplan, der die Maßnahmen der Bundesländer bündelt, meint Umweltstaatssekretär Flassbart. An vielen Orten in Deutschland laufe es schon gut, aber nicht überall, sagte er am Abend im ZDF.
8: Man muss doch dann auch vor Ort mal fragen, ist es eigentlich vernünftig, hier in der Mitte in Berlin einen Gendarmenmarkt für viel Geld zu sanieren und dabei keinen einzigen Baum zu pflanzen? Oder ist es nicht besser, wie das in Köln, in Leverkusen, in Wiesbaden gemacht wird, wobei der Städteplanung genau diese Aspekte berücksichtigt werden? Das ist Verantwortung vor Ort für die Menschen, damit sie mit der Hitze irgendwie umgehen können.
6: Daten von rund 31.000 Menschen, die haben Hacker bei einem massiven Cyberangriff auf Liechtenstein erbeutet. Die Daten stammen aus einem Register mit Firmen und Stiftungen auch aus dem Ausland, das Geldwäsche verhindern soll. Das Fürstentum mit gerade einmal rund 41.000 Einwohnern hat einen Krisenstab eingerichtet. Wer in Deutschland im Büro arbeitet, hätte es gerne ein bisschen leiser. In einer YouGov-Umfrage gaben 95% der Befragten an, eine ruhige Arbeitsumgebung sei ihnen wichtig. Und am meisten stören dabei die eigenen Kollegen. Deutlich dahinter folgen andere Lärmquellen wie Lüftung, Drucker oder die Kaffeemaschine. Wir schauen noch aufs Wetter. Es wird heute wieder richtig heiß im FFH-Land, 32 bis 37 Grad am Nachmittag. Dabei meist sonnig, später kann es auch mal vereinzelt Gewitter geben. Morgen wird es ähnlich, ab Mittwoch dann nicht mehr ganz so heiß, eher so 30 oder auch drunter.
9: Wir schauen in die Verkehrszentrale Deutschland zu FFH-Staupilot Nils Grunwald.
10: Die A5 Heidelberg-Darmstadt zwischen Serben-Jugendheim und dem Darmstädter Kreuz. 4 Kilometer Stau nach einem Unfall mit 4 Autos auf der rechten Spur. Plan 25 Minuten mehr Zeit hier ein und fahrt deswegen am besten parallel über die A67. Die A5 Kassel-Frankfurt zwischen Friedberg und dem Nordwestkreuz Frankfurt. 2 Kilometer Stau. Hier gab es einen Auffahrunfall links, aber die Autos sind jetzt gerade weitergefahren. Alles ist wieder frei. Und die A671 Mainz-Wiesbaden zwischen dem Mainz-Spitzdreieck und Hochheim Süd. 2 Kilometer Stau an der Baustelle. Plant hier eine Viertelstunde mehr Zeit ein. Das waren die größten Staus. Alle Infos gibt's auch für eure Strecke in unserer FFH-App.
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9: Guten Morgen zusammen.

0: Boah, ganz schön dunkel ist es nachts in der Rhön, ne? Also nicht mehr jetzt um 7:58 natürlich, aber nachts auf jeden Fall. Deswegen ist die Ecke ja auch beliebt und berühmt dafür, dass man die Sterne so schön funkeln sehen kann. Das hat die nächsten 3 Wochen da auch ein tolles Programm. Anke hat es auch auf dem Zettel.
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2: Für mich noch einen Kaffee, Anke.
3: Mit oder mit ohne Milch?
2: Mit ohne.
3: Stefan, ich gehe mit meinem Patenzwerg Emine Maloscha ja in den Sternpark in der Rhön. Da sind jetzt Sternparkwochen.
4: Zur Feier des Tages kriegst du für deinen Service direkt schon mal einen Stern.
3: Vorsicht, sonst siehst du gleich jede Menge.
5: Einmal die 3 und den Stern.
3: Momentchen mal bitte. Stefan, ich will ja meinem Patenzwerg Emine Maljoscha zeigen, dass es auf dieser Welt noch andere Sterne gibt als nur die zum Gendern.
4: Bei den Sternen fehlt mir allerdings auch der Horizont.
3: Eben.
5: Also unsere Sonne ist übrigens auch ein Stern. Sie ist schätzungsweise 4,6 Milliarden Jahre alt.
3: Stefan, das ist ja älter als Mick Jagger, die Zeitschriften im Wartezimmer von meinem Zahnarzt und deine Witze.
4: Anke, du kennst ja den Unterschied zwischen Sterne gucken und tanken.
3: Nee.
4: Beim Sterne gucken heißt es vorher Kopf hoch.
3: Macht 76.323 Euro, sammeln Sie Star Wars. Punkte, haben Sie eine Mercedes-Sternkarte oder sind Sie im Stern-Taler-Club?
5: Nein.
3: Dann danke schön.
5: Bitte schön.
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0: mega angesagter Song von Alok und Kramit. Dive into me um 8:12. Wetter nachher mega heiß und drückend bis 37 Grad. Und wenn ich sage drückend, dann bedeutet es natürlich auch, dass die Gewittergefahr wieder steigen kann. Starkregen, Hagel, Sturmböen kann theoretisch zumindest bei euch alles mit dabei sein heute Nachmittag. Der Blick in die Verkehrszentrale Deutschland jetzt zu unserem Staupilot Nils Grunwald.
1: Und wir schauen nochmal auf die A5 Heidelberg-Darmstadt. Da braucht ihr inzwischen 35 Minuten länger zwischen Seeheim-Jugendheim und dem Darmstädter Kreuz. Nach dem Unfall mit 4 Autos rechts fahrt weiterhin am besten parallel über die A67.
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0: Hier im Wald hat sich bestimmt verlaufen oder wurde ausgesetzt. Das denken manche Spaziergänger im Taunus und bringen dieses Kätzchen dann ins Tierheim. Aber das ist eine schlechte Idee, sagt Försterin Barwana Kaiser.
1: Das ist genau das Falsche. Also wenn Sie eine kleine Katze im Wald sehen, egal wie niedlich die ist, und die ist nicht schwarz-weiß gefleckt oder leuchtend rot gestreift, bitte die kleine Katze im Wald lassen.
0: Das sind nämlich Wildkatzen. Und fast nirgends in Deutschland leben so viele wie hier bei uns im Taunus. Verrückt, oder? Was noch dazu kommt, ist, dass viele Wildkatzen gerade Nachwuchs bekommen haben. Und deswegen tapsen auch ganz viele Jungtiere durch den Wald. Und die kriegen, also die Jungen im Tierheim, richtig Probleme, ne?
1: Manche verweigern dann auch die Futteraufnahme oder regen sich so auf, dass sie letztendlich dran sterben.
0: Also Kätzchen im Wald am besten dort lassen. Und diese Wildkatzen, wer sich jetzt fragt, so wie ich vorhin, kann ich das überhaupt unterscheiden? Ich weiß ja gar nicht, wie so ein Ding aussieht. Also ja, eine schwarz-weiß oder rot getigert, aber die Wildkatzen sind grau mit schwarzer Schwanzspitze. Wenn ihr nochmal gucken wollt, ffh.de, da haben wir die Infos auch.

0: Boy noch mit dabei. Das gibt's gleich. Und dazu spiele ich Savage Garden, To the Moon and Back in FFH Greatest Hit, noch vor 8:30.
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10: Speed Week, es wird deutlich mehr geblitzt. Neue Gespräche zwischen USA und Iran. Das Wetter am Nachmittag drückend heiß.
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10: Ich bin Leander Sattler, guten Morgen. Fuß vom Gas, heute startet die europaweite Speed Week. Auch auf den Straßen im FFH-Land heißt das wieder, es wird deutlich mehr geblitzt. FFH-Reporterin Ela Karatas.
11: Die genauen Blitzerstellen hält die Polizei bei der Speed Week streng geheim. Innenminister Roman Posek will so gegen gefährliches Rasen vorgehen. Ziel sei es, dass sich alle an Geschwindigkeitsbegrenzungen halten. Zu schnelles Fahren gilt immer noch als die Hauptunfallursache im Straßenverkehr. Eine Woche lang blitzt die Polizei auf Landstraßen, Autobahnen und in der Stadt. Und unter anderem genau da, wo durch Rasen schon mal jemand gestorben ist.
10: Es ist ein Hin und Her zwischen den USA und dem Iran. Mal Angriffe, dann wieder neue Verhandlungen. Jetzt hat US-Präsident Trump auf neue Bombardierungen kurzfristig verzichtet und direkt für heute neue Gespräche mit dem Iran angekündigt. FFH-Reporterin Zoe Tassovali.
12: An den Ölmärkten sorgt Trumps Entscheidung direkt für Erleichterung. Der Ölpreis ist um mehr als $4 pro Barrel gefallen. Gleichzeitig macht der US-Präsident klar, die Angriffspläne liegen weiter bereit und könnten jederzeit umgesetzt werden. Ob es wirklich zu einer Einigung kommt, ist völlig offen. Der Iran hat die angekündigten Gespräche bisher nicht bestätigt. Im Kern geht es weiter um zwei große Streitpunkte: das iranische Atomprogramm und die wichtige Schifffahrtsroute durch die Straße von Hormuz.
10: Das ist richtig blöd für Badefans in Häusen. Stamm im Kreis Offenbach. Das Schwimmbad dort bleibt mindestens bis zum Ende der Ferien geschlossen. Das hat die Stadt jetzt mitgeteilt. Der Grund: im Becken haben sich Fliesen gelöst und die müssen nun erstmal repariert werden. Und jetzt schalten wir in die einzelnen hessischen Regionen.
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8: Aber sowas macht unheimlich viel Spaß. Uns ist es wichtig, dass sich jeder gut versteht.
13: Seifenkisten und Drachenbootrennen hat die Baufirma auch schon gemacht. Dahinter steckt das Ziel, qualifizierte junge Leute zu kriegen, denn das werde immer schwieriger.
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10: Ein kurzer Blick zum Wetter. Jetzt nochmal schnell die Fenster aufreißen, denn in den nächsten Stunden werden die Temperaturen sehr schnell klettern. Am Nachmittag wird es dann drückend heiß, 32 bis 37 Grad in Südhessen. Es kann auch Gewitter geben. Auch morgen nochmal sehr heiß. Ab Mittwoch wird es dann ein bisschen angenehmer.
0: 2 Minuten vor 8:30. Wir schauen auf die Straßen zu FFH-Staupilot Nils Grunwald.
15: Oh, und da kommt gerade ganz was Wichtiges rein. Achtung, auf der B3 Gießen Richtung Marburg zwischen Weimar Süd und Marburg Süd kommt euch ein Fahrzeug entgegen. Bitte fahrt äußerst rechts und überholt nicht. Ich sag's nochmal neu. Achtung, auf der B3 Gießen in Richtung Marburg zwischen Weimar Süd und Marburg Süd kommt euch ein Fahrzeug entgegen. Bitte fahrt äußerst rechts und nicht überholen. Die A45 Gießen Richtung Hanau zwischen Gießen, Lützelinden und dem Gambacher Kreuz. 4 Kilometer Stau an der Baustelle. Die A67 Mannheim-Darmstadt zwischen Lorsch und Gernsheim 3 Kilometer stockend. Hier haben viele die A5 umfahren. Daher läuft der Verkehr aber wieder ziemlich gut. Die A671 Mainz Richtung Wiesbaden zwischen dem Mannspitzdreieck und Hochheim Süd. 2 Kilometer Stau an der Baustelle. Plant eine Viertelstunde mehr Zeit ein. Und das waren die größten Staus. Alle Infos gibt's auch für eure Strecke in unserer FFH-App.
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0: Also ich sage euch ehrlich, manchmal würde mich ja interessieren, was so eine Zucchini-Pflanze eigentlich denkt. Ich glaube, unsere denkt offensichtlich, komm, den Nestles beschere ich mal den Sommer ein Trauma und produziere so viele Früchte, dass die gar nicht mehr wissen, wohin damit. Ist es bei euch auch so? Letztes Jahr war das ein wirklich kümmerliches Ding und hat vielleicht so den ganzen Sommer über insgesamt nur 3 Zucchinis abgeworfen. Dieses Jahr ernten wir gefühlt 3 Stück am Tag. Und die Frage ist, was tun oder kochen mit den Teilen? Du hast dich eben gemeldet und du hast gesagt, du kannst helfen, Rainer Bernhard aus Reinheim.
1: Ja.
0: Wie denn?
1: Wir verfüttern die der Hühner.
0: Ehrlich jetzt?
1: Ja, wenn es zu viel sind, ja.
0: Jetzt habe ich keine Hühner. Was soll ich dir sagen?
1: Da musst du die mir beibringen, dann schmeiße ich die Hühner hin.
0: Wie viele Hühner habt denn ihr?
1: Wir haben 22 Hühner.
0: Ja. Nein, okay, ach krass. Macht ihr das professionell, oder? Das klingt jetzt nicht so danach, als hättet ihr...
1: Nein, wir haben dieses Jahr 12 junge Hühner. Ja, kleine. Und ja, das war ein bisschen viel, aber ja.
0: Man steckt ja manchmal nicht drin, ja.
1: Das regelt sich dann in der Regel selbst, ja.
0: Ja.
1: Aber die haben so bis zu 10 Jahre Lebenserwartung, ja.
0: Ja, okay.
1: Also die werden nicht gegessen.
0: Ja. Ja. Also wenn ich gar nicht mehr weiß, wohin, rufe ich dich an und dann kriegen es deine Hühner, gell?
1: So machst du es, ja. Okay.
0: Geil, danke dir.
1: Danke.
0: Ciao.
1: Ciao.
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0: gleich 8:45. Wettermäßig ist es heute wieder heiß im Laufe des Tages. Jetzt ja schon warm draußen, aber nachher bis 37 Grad. Und dann steigt am Nachmittag auch das Gewitter- und Unwetterrisiko. Was ist auf den Straßen los? FFH-Staupilot Nils Grunwald.
1: Leider immer noch wichtig. Achtung auf der B3 Gießen in Richtung Marburg. Zwischen Niederweimar und Marburg Süd kommt euch ein Fahrzeug entgegen. Bitte immer noch in beiden Richtungen äußerst rechts fahren und nicht überholen. Die Polizei ist da unterwegs. Und die A6 Kaiserslautern-Mannheim zwischen Mannheim-Sandhofen und dem Viernheimer Dreieck. 2 Kilometer Stau wegen eines Unfalls in der Abfahrt Richtung Heilbronn.
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6: Patient randaliert in Klinik in Langen. KI-Inhalte müssen besser gekennzeichnet werden. Das Wetter sehr heiß, bis 37 Grad.
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6: Ich bin Leander Sattler, guten Morgen. Ein Mann ist in einer Klinik in Langen komplett durchgedreht und hat randaliert. Der Mann verletzte 5 Menschen. Einer Polizistin riss er sogar ein Büschel Haare aus. FFH-Reporter Michael Maxen.
7: Der 33-Jährige steht wohl unter Drogen. Als er in der Klinik verlegt werden soll, randaliert er. Er wirft Gegenstände, schlägt einem Sanitäter ins Gesicht, einer Beamtin reißt er sogar Haare raus. Dann verlässt er das Krankenhaus, eine Polizeistreife stoppt ihn. Der Mann wehrt sich wieder und das heftig. 2 Polizisten schlägt er zu Boden, beide müssen mit Verdacht auf Gehirnerschütterung in der Klinik bleiben. Erst durch Pfefferspray können die Beamten ihn überwältigen.
6: Die geplante Rentenreform sorgt weiter für Diskussionen. Mehrere CDU-Ministerpräsidenten in Ostdeutschland sind gegen die Abschaffung der abschlagsfreien Rente mit 63. Das sieht der Präsident des Deutschen Instituts für Wirtschaftsforschung, Fratscher, im Interview mit der Rheinischen Post anders. FFH-Reporterin Fiona Reinhardt.
8: Der DIW-Chef ist überzeugt, ohne das Aus für die Rente mit 63 ist die Rentenreform tot. Dabei betont er noch einmal, dass von der früheren Rente ohnehin vor allem Besserverdiener und Männer profitieren würden, nicht etwa die Menschen, die von Altersarmut bedroht sind. Auch CSU-Chef Markus Söder fürchtet, dass die Rentenreform scheitert, wenn diese Empfehlung neu diskutiert wird. Arbeitsministerin Bärbel Baas von der SPD dagegen zeigt sich gesprächsbereit, obwohl sie sich bereits für die Reformpläne ausgesprochen hatte.
6: KI-Inhalte müssen in der EU ab jetzt klarer gekennzeichnet sein. Bilder, Videos oder auch Texte brauchen einen Hinweis, etwa bei Bildern ein kleines KI-Wasserzeichen in der Ecke. Auch bei Audios, also zum Beispiel Podcasts, muss es direkt zu Beginn einen Hinweis geben, falls sie ganz oder teilweise mit KI generiert wurden.
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6: Das Flussbett halb ausgetrocknet, die Güterschiffe teilweise nur zum Viertel beladen. Das Niedrigwasser am Rhein belastet die deutsche Wirtschaft. Daher wird jetzt der Ruf nach einer nationalen Taskforce laut. NRW-Verkehrsminister Krischer sagte am Morgen im ZDF, es brauche rasch konkrete Maßnahmen, wie etwa zusätzliche Kapazitäten beim Zuggüterverkehr. Außerdem müsse priorisiert werden, was transportiert wird. Niedrigwasser so früh im Jahr ist unüblich. In anderen Jahren machte sich die Dürre erst im Spätsommer richtig bemerkbar. Kurzer Blick zur Börse. Die Ölpreise sind gefallen, daher dürfte der DAX heute erstmal ein gutes Prozent im Plus starten.
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6: Zum Wetter, und das wird heute wieder so ein richtiger Tropentag mit Temperaturen weit über 30 Grad, in Südhessen örtlich bis zu 37 Grad und dazu drückend schwitzig. Später kann es auch Gewitter geben. Morgen wird dann auch nochmal so, zum Ende der Woche bekommen wir dann wieder mehr Tage mit rund oder knapp unter 30 Grad.
2: 2 Minuten vor 9, der Blick auf die Straßen jetzt mit FFH-Staupilot Nils Grunwald.
9: Die A5 Kassel-Frankfurt zwischen Friedberg und dem Nordwestkreuz Frankfurt, 2 Kilometer stockender Verkehr. Die A6 Kaiserslautern-Mannheim zwischen Mannheim-Sandhofen und dem Viernheimer Dreieck, 4 Kilometer Stau nach einem Unfall in der Abfahrt Richtung Heilbronn. Und immer noch Stau auf der A45, diesmal aber Hanau in Richtung Gießen, zwischen dem Gambacher Kreuz und dem Gießener Südkreuz, 2 Kilometer Stau. Das waren die größten Staus. Alle Infos gibt's auch für eure Strecke in unserer FFH-App.
10: Nils, hast du auch das Gefühl, ich habe heute Morgen schon gesagt, es war auf dem Weg zur Arbeit bei mir schon viel mehr los. Hast du auch das Gefühl, dass vielleicht doch einige jetzt schon wieder zurück sind aus dem Urlaub, oder?
9: Definitiv, es wird so langsam wieder voller und ja, eine Woche müssen wir das noch oder haben wir noch quasi Ferien und dann geht's ja dann wieder los.
10: Ja.
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10: Also willkommen zurück an alle Urlaubsheimkehrer, gell? Guten Morgen.

ja ein aufregender Tag für zehntausende junge Menschen bei uns in Hessen, weil Ausbildungsstart ist. Vielleicht gehört ihr ja auch dazu, lernt jetzt gleich in der Firma eure Kollegen kennen, Chefs, die anderen Azubis und von A wie Anlagentechniker bis Z wie Zupfinstrumentenmacher, das gibt's wirklich, gibt gefühlt unendlich viele Ausbildungsberufe, ne? Aber in vielen Firmen gibt's einfach nicht genug Nachwuchs, nicht genug Interessenten. Wir sind da auf das Bauunternehmen Albert Weil gestoßen, die sitzen in Limburg und da haben Azubis neulich einen WM-Song produziert, um anderen einfach Lust zu machen, dort auch in die Lehre zu gehen.

0: Klingt doch gut, oder? Und klingt vor allem danach, als hätten die Spaß in ihrer Ausbildung. Also, liebe frisch gebackene Azubis bei uns im Land, wir wünschen euch natürlich einen tollen Tag und auch ganz viel Freude im ersten, ja, richtigen Job.
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0: Man merkt jetzt schon um 12 nach 9, dass es langsam wärmer und drückender wird, oder? Nachher bis 37 Grad und dann steigt natürlich gerade am Nachmittag auch wieder das Gewitterrisiko. Es gibt eine aktuelle Meldung von den Straßen-FFH-Staupilot Nils Grunwald.
1: Achtung auf der A66, Wiesbaden Richtung Frankfurt. In der Abfahrt Eschborn liegt ein Wildschwein auf der Fahrbahn. Bitte fahrt besonders vorsichtig.
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0: Würdet ihr einen sehr bekannten Menschen nur an der Stimme erkennen?
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0: Darum geht's ja hier bei uns Woche für Woche. Ne? Wir haben noch Sommerpause, deswegen lassen wir die Promis noch eine Woche in den Ferien und haben stattdessen die schönsten Folgen des Jahres. Und dieser Promi hier hat sich erstmal ziemlich bedeckt gehalten.
2: Guten Morgen.
0: Da fällt es mir jetzt schon gerade schwer zu entscheiden, männlich, weiblich, divers, was man so abfragt.
2: Ja, männlich.
0: Männlich.
3: Männlich.
0: Sind Sie jemand, der normalerweise auch gesiezt wird oder eher geduzt?
2: Na, schon eher gesiezt.
0: Ich muss da immer vorsichtig sein, dass ich niemandem irgendwie zu nahe trete.
3: Vorsichtig, aber, das Eis wird wieder dünn.
0: Also der Johannes ist jetzt Anfang 50.
3: Ja.
0: Da sind Sie drüber, oder?
2: Ja, leider.
0: Okay. Wenn Sie sagen, Sie werden normalerweise gesiezt, kann ich mir kaum vorstellen, eigentlich, dass es so was Sänger- oder Musikalisches ist, weil die sind ja mittlerweile alle so unterwegs.
2: Nein.
3: Nichts Musikalisches. Geht's in den schauspielerischen Bereich? Sind Sie Schauspieler?
2: Ja.
0: Ausschließlich Schauspieler oder auch?
2: Auch durchaus andere Sachen.
3: Komiker.
2: Im weitesten Sinne.
3: Okay, ich habe eine Ahnung.
0: Ehrlich?
3: Ja. Sind Sie neben vielen anderen Dingen auch von der schreibenden Zunft?
2: Ja, im Prinzip.
0: Also Buchautor?
2: Ja, jein.
3: Ja, jein. Ich dachte jetzt eher an sowas wie das Grevenbräucher Tageblatt.
4: Ach Mann, ja. Die ganze Stimme. Ich hab zwei Nächte nicht geschlafen.
0: Es ist Horst Schlemmer.
4: Hier auf Glatteis, Führer. Ich habe mir Mühe gegeben. Verdammt nochmal. Ihr hört jetzt beide zu. Woran habt ihr mich denn jetzt erkannt? Okay. Die Stimme nicht erkennen.
0: Harpe Kerkeling bei die Promis rufen an, ist ja wirklich verrückt. Und auch ein bisschen schön gewesen und besonders. Habt ihr das so schnell erraten wie Johannes? Also ich glaube, ich hätte noch, auch wenn die Stimme ja mega auffällig ist, noch einen Moment gebraucht. Egal, auf ffh.de haben wir das ganze Gespräch mit Harpe Kerkeling auch nochmal zum Nachhören raufgestellt. Und wir sind natürlich sehr gespannt, wer an dieser Stelle am Montag in der Leitung ist. Nur hier bei uns, bei ffh. Die Promis rufen an.

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4: Die A6 Kaiserslautern-Mannheim zwischen Mannheim-Sandhofen und dem Firnheimer Dreieck. 4 Kilometer Stau wegen eines Unfalls in der Abfahrt Richtung Heilbronn. Dann die A643 Wiesbaden in Richtung Mainz zwischen Mainz-Gonsenheim und dem Dreieck Mainz gerade 1 Kilometer stocken. Das liegt daran, dass die Abfahrt zur A60 in Richtung Rüsselsheim gerade gesperrt ist wegen Mäharbeiten bis etwa 11 Uhr. Fahrt deswegen am besten auf die A60 in Richtung Bingen nach Heidesheim und dann auf der anderen Seite auf die A60 nach Rüsselsheim. Da ist zwar auch gerade sehr voll, weil es viele probieren, aber leider die einzige Möglichkeit.
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2: 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Der Sportpark in Kelkheim. Völlig egal, ob ihr gern klettert, Badminton spielt oder Tischtennis oder ob ihr Bock auf was Ausgefallenes habt, wie Fußball, Golf. Hier findet ihr auf jeden Fall eure Traumsportart. Mega cool ist auch der Ninja-Parcours. 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

Guten Morgen. Hier ist Hitradio FFH. Wichtige Meldung. Achtung von der 480 Wetzlar Richtung Gießen. Zwischen Wettenberg und dem Gießener Nordkreuz. Hier brennt gerade ein LKW auf der Fahrbahn. Bitte passt alle auf euch auf.

0: Was wäre das Leben ohne Zufälle? Hier ist Hitradio FFH. Naja, dann hätte Jermaine Jackson nie diesen FFH Greatest Hit gesungen. Nur durch so einen ganz blöden Zufall damals hat ein befreundeter Produzent das Demo gehört und er wusste, diesen Song, den muss Jermaine singen. When the Rain Begins to Fall, gleich für euch im FFH-Mix. Und vorher noch fürs Happy-Gefühl was Angesagtes von Kamrat. So good für euch noch vor 10.
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1: Es wird mehr geblitzt auf den Straßen ab heute. Sorgenfalten bei Landwirten wegen Schädlingen. Das Wetter tropisch drückend heiß später.
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1: Ich bin Leander Sattler. Guten Tag. Zu hohes Tempo ist nach wie vor die Hauptunfallursache im Straßenverkehr. Deshalb findet ab heute europaweit wieder die Speed Week statt mit verstärkten Geschwindigkeitskontrollen, auch bei uns im FFH-Land. Pierre Gard von der Polizei Mittelhessen sagte uns:
2: Es macht ja schon einen Unterschied, mit wie viel km/h ich in einen Unfall verwickelt werde, auf einen Gegenstand pralle. Also der Geschwindigkeit ist der Faktor, wie schwer ich bei einem Verkehrsunfall tatsächlich verletzt werde oder sogar getötet werde.
1: Wo genau geblitzt wird, ist nicht bekannt. Gard sagte dazu nur so viel:
2: Auf Landstraßen, in der Stadt und auch auf Autobahnen. Und das sind von uns vorher ausgewählte Stellen, an denen tatsächlich Geschwindigkeitsunfälle passiert sind.
1: Es ist nach wie vor ein Extremsommer mit Temperaturrekorden und Dürre. Für den nächsten Sommer brauchen wir einen nationalen Hitzeaktionsplan, der die Maßnahmen der Bundesländer bündelt, meint Umweltstaatssekretär Flassbart. An vielen Orten in Deutschland laufe es schon gut, aber nicht überall, sagte er am Abend im ZDF.
3: Man muss doch dann auch vor Ort mal fragen, ist es eigentlich vernünftig, hier in der Mitte in Berlin einen Gendarmenmarkt für viel Geld zu sanieren und dabei keinen einzigen Baum zu pflanzen? Oder ist es nicht besser, wie das in Köln, in Leverkusen, in Wiesbaden gemacht wird, wo bei der Städteplanung genau diese Aspekte berücksichtigt werden? Das ist Verantwortung vor Ort für die Menschen, damit sie mit der Hitze irgendwie umgehen können.
1: Ein kleiner fieser Schädling frisst sich gerade durch Hessen und verbreitet Angst und Schrecken bei Landwirten. Die Schilf-Glasflügel-Zikade sorgt teilweise für Totalausfälle bei der Kartoffel- und Zuckerrübenernte. FFH-Reporter Marc Wilhelm mit einem Beispiel aus Südhessen.
4: Frust pur bei Landwirt Johannes Böhm aus Otzberg. Der Schädling bedroht die Existenz seines Hofs mit jahrzehntelanger Familientradition. Den Kartoffelanbau hat er deshalb schon fast aufgegeben. Das Problem? Die nur etwa 1 Zentimeter große Zikade löst bei Rüben und Kartoffeln Krankheiten aus. Die Kartoffeln verkümmern regelrecht. Auch Hessens Bauernverbandspräsident Carsten Schmal macht sich große Sorgen. Er sagt mir, wir haben noch keine Patentlösung gegen die Zikade. Die bei uns zugelassenen Bekämpfungsmittel zeigten bisher nicht die gewünschte Wirkung.
1: Der Druck auf FIFA-Präsident Infantino wächst weiter. Jetzt hat der erste Landesverband angekündigt, ihn bei einer möglichen Wiederwahl nicht mehr zu unterstützen. Nach immensem Druck hatte Infantino seine umstrittenen Pläne für einen Investoreneinstieg bei der Fußball-WM wieder aufs Eis gelegt. Die Wiederwahl zum FIFA-Boss stünde im nächsten März an.
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5: 24 Grad in Rostov am Freibad und es wird noch heißer heute. Bis zu 37 sind drin bei uns im FFH-Land. Die Sonne, die scheint überall. Erst so ab nachmittags kommen Wolken zu uns. Örtlich dann kann es auch mal gewittern und regnen. Der FFH-Verkehrsservice, die A5 Kassel-Frankfurt. Zwischen dem Bad Homburger Kreuz und dem Nordwestkreuz Frankfurt, da gab es einen Unfall auf der linken Spur. Deswegen hier 3 Kilometer Stau. A6 Kaiserslautern Richtung Mannheim. Zwischen Mannheim-Sandhofen und dem Viernheimer Dreieck 4 Kilometer Stau. Auch hier ein Unfall und zwar in der Abfahrt Richtung Heilbronn. Und jetzt ist es leider soweit. Die A480 Wetzlar-Gießen wurde voll gesperrt zwischen Wettenberg und dem Gießener Nordkreuz. Ihr habt es ja gerade vielleicht hier schon gehört in der Show. Da hat ein LKW gebrannt. Die Feuerwehr ist gerade da. Bitte umfahrt das Gebiet weiträumig. Ich gebe euch dann ein Update, sobald wir Neues wissen. Das waren die größten Staus. Alle Infos auch immer für eure Strecke findet ihr bei uns in der FFH-App. Da stehen übrigens auch alle Blitzer. Passend zur Speed Week sind es ein paar mehr als sonst. In Löhnberg zum Beispiel, Brunnenstraße in beiden Richtungen. Da beim Reifenhandel 50 dürft ihr fahren. Pierre, danke schön fürs Melden. Und habt ihr noch einen? 069 19 72 5.
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5: Schönen Montag.

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Die haben doch sonst auch immer die freie Wahl. Was kann man machen? Draußen im Park oder draußen im Café sitzen? Na, wie wär's mal hier? Geburtstagsparty am Strand mit ganz viel Action. Oder ein Ausflug mit den Lieblingskollegen. Auch cool. 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Ich weiß, ist noch ein bisschen hin, aber ich dachte, ich sag euch jetzt schon mal Bescheid. Sicher ist sicher. Und jetzt was Neues Angesagtes im FFH-Mix. Martin Garrix und Ed Sheeran für euch. Stay.

0: liebe pragmatische Entscheidungen. FFH hier. Auf der Arbeit, ey, ganz ehrlich, sind's doch meistens die Besten, oder? Und no doubt, die können davon, Achtung Witz, ein Lied singen. Die waren 2003 dabei, gerade ein neues Album aufzunehmen. Problem, Sängerin Gwen Stefani, die hat gerade ihr erstes Soloalbum aufgenommen und hatte halt nur wenig Zeit für die Band. Die Lösung? Naja, pragmatisch. Dann nehmen wir einfach einen Coversong. Geht schneller. Also haben sie sich für It's My Life entschieden von Talk Talk. Und die No Doubt Version habe ich gleich für euch im FFH Mix.
1: Der nächste freie Mitarbeiter ist in 7 Stunden und 43 Minuten für Sie da.
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0: Achtung auf der A3 Frankfurt-Köln. Zwischen Kelsterbach und dem Mönchhof-Dreieck hier ist gerade ein Fahrradfahrer auf der Fahrbahn. Die Staus A5 Kassel-Frankfurt. 6 Kilometer sind es zwischen dem Bad Homburger Kreuz und dem Nordwestkreuz Frankfurt. Hier gab es auf der linken Spur einen Auffahrunfall. A6 Kaiserslautern-Mannheim. Zwischen Mannheim-Sandhofen und dem Viernheimer Dreieck 4 Kilometer Stau. Auch hier ein Unfall und zwar in der Abfahrt Richtung Heilbronn. Und ich habe euch ein Update versprochen von der A480. Gießen Feuerwehreinsatz, deswegen immer noch voll gesperrt. Zwischen Wettenberg und dem Gießener Nordkreuz, da hat ein LKW gebrannt. Dauert wahrscheinlich alles noch mit den Bergungsarbeiten. Am besten hier das Gebiet also weiträumig umfahren. Das waren die größten Staus. Alle Infos auch immer für eure Strecke findet ihr bei uns in der FFH-App. Hallo Erika.
11: Hallo Herr Johann. Ich wollte einen Blitzer melden. Von Eddersheim, das ist ein Ortsteil von Hattersheim, also Richtung Beilbach. Hinter der Bahnschranke auf den rechten Parkplätzen. Es ist ein grauer Van.
0: Dankeschön, Erika. Habt ihr noch einen Blitzer? Ruft mich gerne an 069 19 72 5.
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Achtung, Achtung, wenn euch heute jemand in den Baumarkt schickt, um einen 180-Grad-Winkel zu kaufen. Vorsicht, das ist eine Falle. Hit Radio FFH hier, heute am ersten Ausbildungstag. Liebe Azubis, viel Spaß. Und auch heute werden sich, glaube ich, viele Kollegen so einen kleinen Scherz mit den neuen Azubis erlauben. Deswegen warne ich gerne schon mal vor. Bäcker Alexander hat seinen Azubi mal Laubsammeln geschickt, um Blätterteig zu backen. Hat er gemacht. Julia sollte ein paar Blätter ins andere Büro faxen, weil deren Faxpapier leer war. Auch schön. Oder der Kollege von Krankenpflegerin Kathleen schickt die Azubis gerne mal am ersten Tag einen Bilderrahmen kaufen fürs Blutbild. Mein Tipp, spielt einfach mit, obwohl ihr wisst, dass das alles Quatsch ist. Ich glaube, so ein kleiner Lacher am Anfang ist gut für die Stimmung. Und irgendwann zahlt ihr das einfach alles doppelt zurück. Übrigens, wollt ihr auch noch jemanden grüßen und alles Gute wünschen für die Ausbildung? Dann schickt gerne eine Sprachnachricht rüber. 069 1972 5. Die Azubi-Grüße. Heute Nachmittag nach dem ersten Feierabend. Dann bei Echt Evren.

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4: Patient randaliert heftig in Langener Klinik. Italien soll mehr Gratisstrände bekommen. Das Wetter eigentlich perfekt für den Strand.
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4: Ich bin Jan Heinemann. Guten Tag. Ein Mann ist in einer Klinik in Langen komplett durchgedreht und hat randaliert. Er verletzte 5 Menschen. Einer Polizistin riss er sogar ein Büschel Haare aus. FFH-Reporter Michael Maxen.
5: Der 33-Jährige steht wohl unter Drogen. Als er in der Klinik verlegt werden soll, randaliert er. Er wirft Gegenstände, schlägt einem Sanitäter ins Gesicht, einer Beamtin reißt er sogar Haare raus. Dann verlässt er das Krankenhaus. Eine Polizeistreife stoppt ihn. Der Mann wehrt sich wieder und das heftig. 2 Polizisten schlägt er zu Boden. Beide müssen mit Verdacht auf Gehirnerschütterung in der Klinik bleiben. Erst durch Pfefferspray können die Beamten ihn überwältigen.
4: Die USA wollen offenbar heute neue Gespräche mit dem Iran starten. Das kündigte US-Präsident Trump an, ohne Details zu nennen. Der Iran habe gesagt, dass man nun auch einen Deal schließen wolle. Die USA hatten am Wochenende auf weitere Angriffe verzichtet, laut Trump nur auf Bitten der Golfstaaten. Ein Müllauto ist in Flörsheim im Main-Taunus-Kreis mit einer S-Bahn zusammengekracht. Der Fahrer des Müllautos wollte offenbar wenden, sagt uns die Bundespolizei. Demnach wird er aktuell vor Ort versorgt. Ob Fahrgäste in der Bahn verletzt wurden, ist noch unklar. Horrende Preise für einen Tag am Strand in Italien. Damit soll jetzt Schluss sein. Die Behörden schließen in immer mehr Regionen kommerzielle Strände, weil die Betreiber heftig abkassieren. Das Baden im Mittelmeer soll künftig an immer mehr Orten kostenlos sein. Derzeit ist etwa die Hälfte der Strände Italiens in privater Hand. Für Igel und andere Kleintiere sind sie gerade nachts oft eine tödliche Gefahr. Mähroboter. In immer mehr Kommunen in Hessen gibt es deshalb Nachtfahrverbote. FFH-Reporterin Nicole Schippers.
6: Die Städte Marburg und Hanau sowie die Landkreise Gießen und Kassel etwa haben ein solches Verbot ausgesprochen. Dort dürfen die Mähroboter zwischen einer halben Stunde vor Sonnenuntergang und einer halben Stunde nach Sonnenaufgang nicht mehr eingesetzt werden. So sollen Igel, die in der roten Liste der Säugetiere Hessens auf der Vorwarnliste geführt werden, besser geschützt werden. Der BUND Hessen setzt sich für ein grundsätzliches Nachtfahrverbot ein.
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7: Gewitter! Wo?
8: Naja, örtlich heute bei uns im FFH-Land, aber erst ab heute Nachmittag und Abend. Bis dahin noch ganz viel Sonne. Im ganzen FFH-Land schön heiß. 31 bis 37 Grad heute. Der FFH-Verkehrsservice A5 Kassel-Frankfurt. Zwischen dem Bad Homburger Kreuz und dem Nordwestkreuz Frankfurt hier 4 Kilometer stockender Verkehr. Mittlerweile konnte die Unfallstelle aber geräumt werden, sollte nicht mehr lange dauern, bis sich der Stau da also auflöst. Die A6 Kaiserslautern-Mannheim, 4 Kilometer Stau zwischen Mannheim-Sandhofen und dem Vierenheimer Dreieck. Da gab es einen Unfall in der Abfahrt in Richtung Heilbronn. Und ein Update von der A480 Wetzlar-Gießen, immer noch voll gesperrt. Wird noch ein bisschen dauern wahrscheinlich zwischen Wettenberg und dem Gießener Nordkreuz. Feuerwehreinsatz, Bergungsarbeiten. Da hatte ja vorhin einen LKW gebrannt. Wenn ihr könnt, bitte umfahrt das Gebiet weiträumig. Und fahrt nicht zu schnell auf der A45 Gießen nach Dortmund. Zwischen Heiger-Burbach und Willensdorf, da bei der Baustelle. 100 sind erlaubt. René, danke fürs Melden an die 069 19 72 5.
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8: Schönen Montag.

Na, liebe Nordhessen, könnt ihr noch? Habt ihr noch Kraft und Energie? Es ist Montag, hier ist Hitradio FFH. Ausnahmezustand, ja schon das ganze Wochenende in Kassel. Da wird bis heute Abend der 100. Zizzle gefeiert. Und das nächste Highlight, jetzt geht's hier wirklich Schlag auf Schlag, wartet ja schon. Am Donnerstag startet der Arolser Kram- und Viehmarkt in Bad Arolsen. Das 40 Meter hohe Riesenrad ist schon Hingucker, oder? Seht ihr wirklich von überall, wenn ihr reinfahrt in die Stadt. 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Habt ihr noch Zeit, bei der Arbeit noch ein bisschen Kraft und Energie zu tanken? Vielleicht ja mit einem Espresso. Hier ist Sabrina Carpenter. Schönen Montag mit Hitradio FFH.

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1: Kann mal jemand rangehen?
2: Dankeschön.
3: Schönen Arbeitstag mit uns, mit Hitradio FFH. Und den meisten von uns ist es bei der Arbeit einfach zu laut. Oh, überall Geräusche, überall ist immer irgendwie Stress, hat jetzt eine Umfrage ergeben. Und ihr glaubt aber nicht, wer oder was am meisten nervt auf der Arbeit, mit großem Abstand. Und ich wette, viele von euch werden gleich sagen, wenn sie es hören, ja okay, also es klingt hart, ist aber so. Die Auflösung in einer Viertelstunde.
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3: Achtung auf der A3 Frankfurt-Würzburg am Seligenstädter Dreieck in der Abfahrt zur A45 nach Gießen. Hier liegt ein Metallteil auf der Fahrbahn. A6 Kaiserslautern-Mannheim zwischen Mannheim-Sandhofen und dem Viernheimer Dreieck immer noch 5 Kilometer Stau nach dem Unfall in der Abfahrt in Richtung Heilbronn. Und die A480. Ich habe euch ein Update versprochen und endlich gute Nachrichten. Wetzlar-Gießen. Die Vollsperrung ist aufgehoben worden zwischen Wettenberg und dem Gießener Nordkreuz. Der Feuerwehreinsatz läuft weiter, aber ihr kommt dran vorbei. Und bitte nicht zu schnell fahren, in Bensheim wird geblitzt, Europaallee. Tatjana, danke fürs Melden. Habt ihr noch einen? 069 19 72 5.
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0: Was stört uns am meisten bei der Arbeit? Die Kollegen. Hier ist Hitradio FFH. Das ist jetzt wirklich rausgekommen bei einer ganz aktuellen Umfrage. Die meisten von uns hätten es gerne leiser oder sogar viel leiser auf der Arbeit. Es ist einfach zu laut, zu viel Hintergrundgeräusche. Und diese drei Dinge, die stören uns am meisten. Platz 1, Telefonate der Kollegen. Platz 2, die lauten Gespräche der Kollegen. Und Platz 3, was uns nervt auf der Arbeit, Videomeetings der Kollegen ohne Kopfhörer. Kollegen, Kollegen, Kollegen, Kollegen. Was mich jetzt aber wundert, dass keiner gefragt hat, welche Geräusche die schönsten sind auf der Arbeit. Auch da haben ja Kollegen einen Anteil dran. Zum Beispiel, ich lieb's ja, wenn einer von der Seite so rüberflüstert: Ey, hast du schon das neueste Gerücht gehört? Finde ich toll. Das mag ich, das Geräusch. Aber Platz 1 der schönsten Geräusche auf der Arbeit ist natürlich das hier.
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0: Hier ist Hitradio FFH.
1: Hallo Johann, der Micha hier.
0: Hi Micha.
1: Auf der A67 in Fahrtrichtung Frankfurt stehen kurz vor Gernsheim zwei Autos auf der linken Spur. Die haben sich da wohl ein bisschen knutscht. Ist auch noch ungesichert. Die Polizei weiß Bescheid, die habe ich gerade angerufen.
0: Super, erst die Polizei und dann FFH. Das ist eine Reihenfolge, die ist richtig. Das hast du gut gemacht. Micha, Dankeschön. Also A67, Mannheim-Darmstadt, Achtung, Unfall zwischen Lorsch und Gernsheim.

0: Bei der Arbeit läuft Hit Radio FFH und gleich machen wir eine Reise ins Jahr 1987.
1: Voyage.
0: Ja, kleiner Witz. Voyage von Desireless, der nächste FFH Greatest Hit. Und Miles Smith mit seiner super lässigen, angesagten Nummer, wie ich finde, Nice to Meet You, läuft im FFH-Mix noch vor 12.
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10: Lebenslang für Messermörder in Kassel. KI-Content muss jetzt gekennzeichnet werden. Das Wetter richtig heiß bis 37 Grad.
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10: Ich bin Jan Heinemann. Guten Tag. Innerhalb weniger Stunden werden vor anderthalb Jahren in Kassel zwei Männer durch Messerstiche getötet. Jetzt ist ein 38-Jähriger verurteilt worden zu lebenslanger Haft und anschließender Sicherungsverwahrung. FFH-Reporter Marius Franke.
11: Er tötet seinen besten Freund mit 20 Messerstichen. Wenige Stunden später sticht er 30 Mal auf einen alten Bekannten ein. Das gibt er hier im Prozess zu. Sein Motiv? Angeblich wollten ihn beide mit verunreinigtem Crack töten. Der Richter geht davon aus, dass der Verurteilte auch in Zukunft schwerste Gewaltdelikte begehen könnte.

0: deshalb die anschließende Sicherungsverwahrung. Die mitangeklagte Ex-Freundin wird dagegen freigesprochen. Das Gericht sieht es zwar als erwiesen an, dass die Frau an den Tatorten war, allerdings gezwungenermaßen und ohne Beihilfe zu leisten.
1: Die Debatte um die Rentenreform geht weiter. Knackpunkt ist vor allem das Aus der Rente mit 63. Die Pläne stoßen vor allem innerhalb der CDU auf Widerstand. Der Chef des Deutschen Instituts für Wirtschaftsforschung, Fratscher, sieht das aber anders. FFH-Reporterin Claudia Wächter.
2: Ohne dieses Element sei die komplette Rentenreform tot, warnt der Chefökonom. Eigentlich hatte sich die Bundesregierung auf ein Maßnahmenpaket geeinigt, um die Rente zu stabilisieren. Doch nun bröckelt der Konsens. Mehrere ostdeutsche Bundesländer wollen nun die Reform stoppen. Auch Mecklenburg-Vorpommerns Ministerpräsidentin verlangt, die sogenannte Rente mit 63 müsse bleiben, denn deren Abschaffung würde Ostdeutsche besonders hart treffen.
1: KI-Inhalte müssen in der EU ab jetzt klarer gekennzeichnet werden. Bilder, Videos oder auch Texte brauchen einen Hinweis, etwa bei Bildern ein kleines KI-Wasserzeichen in der Ecke. Auch bei Audios, also zum Beispiel Podcasts, muss es direkt zu Beginn einen Hinweis geben, falls sie ganz oder teilweise mit KI hergestellt wurden. Das Flussbett halb ausgetrocknet, die Güterschiffe teilweise nur zu einem Viertel beladen. Das Niedrigwasser am Rhein belastet die deutsche Wirtschaft. Daher wird jetzt der Ruf nach einer nationalen Taskforce laut. NRW-Verkehrsminister Krischer sagte am Morgen im Zweiten, es brauche rasch konkrete Maßnahmen. Unter anderem müsse priorisiert werden, was auf dem Fluss transportiert wird. Der Druck auf FIFA-Präsident Infantino wächst weiter. Jetzt hat mit Wales der erste Fußball-Landesverband angekündigt, ihn bei einer möglichen Wiederwahl nicht zu unterstützen. Nach immensem Druck hatte Infantino zuletzt seine umstrittenen Pläne für einen Investoreneinstieg bei der Fußball-WM wieder auf Eis gelegt. Die Wiederwahl zum FIFA-Boss stünde im nächsten März an.
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4: In Gladenbach am Friedhof 28 Grad und es wird noch heißer heute am Montag. Bis zu 37 Grad sind drin im FFH-Land. Die Sonne, die scheint überall, erst so ab nachmittags kommen die Wolken zu uns, örtlich auch mit Gewitter und Regen. Achtung auf der A661 Oberursel-Egelsbach, das ist der FFH-Verkehrsservice. Zwischen Frankfurt-Ost und Offenbach-Kaiserlei, hier liegt ein Schlauch auf der Fahrbahn. Und Achtung auf der A5 Frankfurt-Kassel, zwischen dem Frankfurt-Westhafen und dem Westkreuz Frankfurt sind Fahrradfahrer auf der Fahrbahn. A6 Kaiserslautern-Mannheim, zwischen Mannheim-Sandhofen und dem Viernheimer Dreieck, 5 Kilometer Stau, da gab es vorhin ja den Unfall auf der rechten Spur. A7 Kassel-Fulda, zwischen Niederaula und Hünfeld-Schlitz, da steht ein kaputter Wohnwagen auf der rechten Spur, ausgerechnet in der Baustelle und deswegen 4 Kilometer Stau ab dem Hattenbacher Dreieck. Unfall auf der A60 Mainz-Bingen am Dreieck Mainz in Abfahrt zur A643 in Richtung Wiesbaden. Das waren die größten Staus. Alle Infos auch für eure Strecke findet ihr in der FFH-App.
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4: Und geblitzt wird auf der A66 Frankfurt-Wiesbaden kurz vor der Abfahrt Wiesbaden-Erbenheim. 100 sind erlaubt. Alfred, danke fürs Melden. Habt ihr noch einen, ruft mich an. 069 19 72 5.
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0: Stammkunde Stefan aus Ankestanke. Hier ist jetzt Radio FFH. Immer morgens um 5 nach 6 und 5 nach 8 hört ihr ja eine neue Ankestanke-Folge. Und mittags schalten wir dann immer noch exklusiv zu Stefan rüber in seinen alten Skoda, mit dem er durchs FFH-Land unterwegs ist und allen Verkehrsteilnehmern, nochmal einen mitgibt.
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2: Sag mal, geht's noch, du Knalltüten-Jongleur? Fährt der Kampfchiller mit seinem Liegerad in aller Seelenruhe auf einer dreispurigen Einfallstraße? Der Jutejacke nach, Diddelmaus am Lenker, dem selbstgetöpferten Fahrradhelm und dem Gefährt als solches, hat der entweder eine Wette verloren oder sind Aliens in Hessen gelandet. Wenn er ein Alien ist, dann ist seine Mission mit Sicherheit beendet. Er sieht zumindest aus, als wäre er fertig mit der Welt.
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0: Ja, ich war halt irgendwie noch nicht so weit wie die anderen. Hitradio FFH. Freundschaftsbücher hatten wir doch alle. Und eine Frage in den Freundschaftsbüchern war doch meistens Lieblingssong. Mein Problem damals, ich war als Kind irgendwie noch so, weiß nicht, keine Ahnung, ich war noch Fan von so Hörspielen. Benjamin Blümchen, Bibi Blocksberg. Ich kannte mich mit Popmusik noch gar nicht so aus, wollte aber irgendwas reinschreiben. Also habe ich meine Mama damals gefragt, hey Mama, welcher Song läuft gerade im Radio? Und sie so, das ist Robbie Williams, Rock-DJ. Und ich so, okay, ist jetzt mein Lieblingssong, habe ich reingeschrieben. Seitdem bin ich Riesenfan. Spiele ich uns gleich hier im FFH-Mix.
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0: Auf der A6 dauert's länger für euch. Kaiserslautern in Richtung Mannheim. 5 Kilometer Stau zwischen Mannheim-Sandhofen und dem Vierenheimer Dreieck. Da gab's ja vorhin den Unfall auf der rechten Spur. Länger dauert's auf der A7 Kassel-Fulda zwischen Niederaula und Hünfeld-Schlitz. Kaputter Wohnwagen auf der rechten Spur, leider im Baustellenbereich. 4 Kilometer Stau ab dem Hattenbacher Dreieck. Haltet hier bitte durch. A60 Mainz Richtung Rüsselsheim zwischen dem Mainspitz-Dreieck und Bischofsheim. 4 Kilometer stockender Verkehr. Da gab's einen Unfall auf den beiden rechten Spuren, auch hier im Baustellenbereich. Bitte ordnet euch vor der Baustelle am besten auf der linken Spur ein. Das waren die größten Staus. Alle Infos auch für eure Strecke findet ihr bei uns in der FFH-App.
5: Hi, ich bin Maximilian. Grüß dich. Ich würde gerne Blitzer melden, mobiler. Und zwar auf der BAB3 Köln Richtung Frankfurt. Kurz vor dem Autobahnkilometer 152 aus dem blauen Van. Da ist Tempo 100.
0: Jetzt kenne ich mich mit den Autobahnkilometern nicht ganz so gut aus wie du. Welche Ausfahrt ist das ungefähr?
5: Kurz vor Wiesbadener Kreuz. Okay. Also zwischen Wiesbaden-Mähnbach und Wiesbadener Kreuz.
0: Super, Maximilian. Dankeschön fürs Melden. Ruft mich an, wenn ihr auch noch einen Blitzer gesehen habt. 069 19 72 5. Und kommt alle gut an.
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0: Na super, da willst du eigentlich was Gutes tun und machst alles noch viel schlimmer. Hit Radio FFH. Ihr findet beim Spazieren ein süßes Kätzchen und denkt euch, um Gottes Willen, das muss sich doch verlaufen haben, es wurde vielleicht ausgesetzt. Das Problem, nein, stimmt alles gar nicht. Im Taunus, hier bei uns im FFH-Land, leben super viele Wildkatzen. Die bitte nicht mitnehmen, die brauchen unsere Hilfe nicht. Das hat uns heute in Guten Morgen Hessen nochmal die Försterin Bavana Kaiser gesagt.
1: Das ist genau das Falsche. Also wenn Sie eine kleine Katze im Wald sehen, egal wie niedlich die ist, und die ist nicht schwarz-weiß gefleckt oder leuchtend rot gestreift, bitte die kleine Katze im Wald lassen.
0: Ah, okay, ja. Viele sind ja auch wandern gerade noch in den Sommerferien, ne? Gerade im Taunus ist ja ordentlich was los. Deswegen gut zu wissen, ich wäre auch so einer, ich hätte gleich Mitleid mit dieser Katze. Fast nirgendwo in Deutschland leben ja so viele Wildkatzen wie im Taunus und die wollen alles. Nur nicht ins Tierheim. Und wenn die Katze das hier sagt, dann heißt das übersetzt, bitte geh weiter. Lass mich einfach in Ruhe.
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1: Aufatmen nach Großbrand in Sprendlingen. Ab heute wird wieder deutlich mehr geblitzt. Das Wetter, die Hitze gibt nochmal richtig Gas.
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1: Ich bin Jan Heinemann. Guten Tag. Entwarnung nach dem Großeinsatz in Sprendlingen in Rheinhessen. Das Feuer in einem Industriebetrieb ist gelöscht. Die Bahnstrecke ist auch wieder frei und Anwohner dürfen zurück nach Hause, so die Kreisverwaltung. Der Großbrand war gestern Nachmittag in einer Kunststofffirma ausgebrochen. Ein Foto davon gibt's auf ffh.de und in der App. Die Feuerwehr konnte verhindern, dass die Flammen auf Wohnhäuser übergreifen. Fuß vom Gas. Heute startet die europaweite Speed Week. Auch auf den Straßen im FFH-Land heißt das wieder. Es wird deutlich mehr geblitzt. FFH-Reporterin Ella Karatas.
2: Die genauen Blitzerstellen hält die Polizei bei der Speed Week streng geheim. Innenminister Roman Posek will so gegen gefährliches Rasen vorgehen. Ziel sei es, dass sich alle an Geschwindigkeitsbegrenzungen halten. Zu schnelles Fahren gilt immer noch als die Hauptunfallursache im Straßenverkehr. Eine Woche lang blitzt die Polizei auf Landstraßen, Autobahnen,

0: Bahnen und in der Stadt und unter anderem genau da, wo durch Rasen schon mal jemand gestorben ist.
1: Wo ist die Schranke? Das fragen Bahn und Bundespolizei in Hungen in Mittelhessen. Im Stadtteil Treis-Horloff haben Unbekannte eine Bahnschranke geklaut und FFH-Reporter Olaf Brinkmann, das war kein feiner Zug.
2: Nein, das war es nicht. Gefahr bestand zwar nicht, hat mir die Bundespolizei gesagt, denn der Bahnübergang ist wegen Bauarbeiten gerade sowieso gesperrt, aber es wäre doch schön, wenn die Schranke wieder zurückkommt, hieß es. Die lag da nämlich und sollte demnächst montiert werden. 6 Männer, einer davon mit Fischerhut, haben sie mitgenommen. Beschränkte Aktion sozusagen. Ein Zeuge hat sie dabei beobachtet. Was die Männer mit einer Bahnschranke vorhaben, ein großes Rätsel. Wer also eine herrenlose Bahnschranke findet, bitte melden.
1: Horrende Preise für einen Tag am Strand in Italien. Damit soll jetzt Schluss sein. Die Behörden schließen in immer mehr Regionen kommerzielle Strände, weil die Betreiber kräftig abkassieren. Das Baden im Mittelmeer soll künftig an immer mehr Orten kostenlos sein. Derzeit ist etwa die Hälfte der Strände Italiens in privater Hand. Wer ist neuer Bondscoach, wenn die Niederlande Ende September gegen Deutschland in der Nations League spielen? Holländische Medien berichten, Ex-Bayern-Trainer Louis van Gaal stünde für eine 4. Amtszeit als Nationaltrainer zur Verfügung. Der inzwischen 74-Jährige hat sich zuletzt wegen gesundheitlicher Probleme eigentlich zurückgezogen.
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4: Gewitter gibt's, aber erst später. Erst so heute Nachmittag und Abend, lokal dann auch Gewitter und Starkregen. Bis dahin aber viel Sonne bei uns im FFH-Land und es wird mal wieder heiß. 31 bis 37 Grad. Wir starten mit der A6 Kaiserslautern-Mannheim. Hier ist der FFH-Verkehrsservice zwischen Mannheim-Sandhofen und dem Vierenheimer Dreieck. 2 Kilometer Stau, da gab es ja den Unfall auf der rechten Spur. Die A7 Kassel-Fulda-Sorgenkind aktuell bei uns im FFH-Land. Zwischen Niederaula und Hünfeld-Schlitz, da steht der kaputte Wohnwagen auf der rechten Spur im Baustellenbereich. 6 Kilometer Stau ab dem Hattenbacher Dreieck, das dauert da länger für euch. Und A60 Mainz-Rüsselsheim zwischen dem Mainz-Spitz-Dreieck und Bischofsheim, 4 Kilometer stockender Verkehr. Hier eine Unfallstelle auf den beiden rechten Spuren im Baustellenbereich, am besten bitte vor der Baustelle auf der linken Spur einordnen. Das waren die größten Staus. Alle Infos auch für eure Strecke findet ihr bei uns in der FFH-App.
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4: Und geblitzt wird in Fulda, Petersberg, Gördeler Straße. Finn, danke schön fürs Melden. 069 19 72 5.
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4: Und diese Telefonnummer könnt ihr euch merken, weil wir haben hier noch gar nicht das Emoji-Song-Rätsel gespielt. Machen wir ja immer montags bei der Arbeit hier bei FFH. Und ihr wart so gut die letzten Male, deswegen habe ich mir jetzt was Schweres für euch ausgedacht. Ich bin gespannt. Welchen FFH-Greatest-Hit suche ich mit diesen Emojis hier? Mann-Emoji, Krone-Emoji. Mann-Emoji, Krone-Emoji. Das ist ein FFH-Greatest-Hit. Irgendwie mit 2, irgendwas mit 2. Was könnte das sein? 069 19 72 5. Auflösung gleich.
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0: der Arbeit läuft Hit Radio FFH.
1: Hi, hier ist der Leon.
0: Leon, erzähl, ich habe gerade unser Emoji-Songrätsel hier genannt. Mann-Emoji, Krone-Emoji, Mann-Emoji, Krone-Emoji. Was glaubst du, was könnte das für ein Song sein?
1: Also ich bin der Meinung, das ist Two Princes von Spin Doctors.
0: Ich habe hier noch den Tipp gegeben, ne, irgendwas mit zwei und es ist ein FFH Greatest Tipp. So, beide Tipps passen dazu. Und weißt du was, Leon?
2: Das ist richtig.
1: Ja?
0: Ja!
1: Wie cool!
0: Hey, sehr gut gemacht. Unser Emoji-Song-Rätsel immer montags hier bei Hit Radio FFH. Und jetzt die Spin Doctors.

0: Er ist einer von uns. Und irgendwie haben wir uns das alle doch schon gedacht. Gleich im FFH-Mix, was angesagt ist von Michael Schulte. Ich spiele uns Afterlife. Und gerade jetzt im Sommer posten die Stars doch wie wild Selfies aus dem Urlaub. Auf so riesigen Yachten, auf Privatinseln, in Beachclubs, in denen die Champagnerflaschen in so Eiskübeln mit Fontänen gebracht werden und Hunderte oder Tausende Euro kosten. Aber Michael Schulte, der ist bodenständig. Der ist wandern in den Bergen mit seiner Frau und mit den beiden Kindern. Das Einzige, was mich an dem Foto ein bisschen irritiert, das gibt's zu sehen auf ffh.de und in der App, er hat beim Wandern Birkenstocks an. Naja gut, aber der Mann kommt aus dem hohen Norden. Der grüßt in den Alpen auch mit Moin Moin.
1: Der nächste freie Mitarbeiter ist in 7 Stunden und 43 Minuten für Sie da.
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0: Wir starten mit der A6 Kaiserslautern-Mannheim. Zwischen Mannheim-Sandhofen und dem Vierenheimer Dreieck, da gab es einen Unfall auf der rechten Spur, deswegen noch 2 Kilometer Stau. A7 Kassel-Fulda. Zwischen Niederaula und Hünfeld-Schlitz dauert es länger, da steht ein kaputter Wohnwagen auf der rechten Spur. Ausgerechnet ist er liegen geblieben in der Baustelle. Und deswegen leider 6 Kilometer Stau ab dem Hattenbacher Dreieck. 4 Kilometer sind es auf der A60 Mainz in Richtung Rüsselsheim. Zwischen dem Mainspitz-Dreieck und Bischofsheim, da diese 4 Kilometer stockender Verkehr, da gab es einen Unfall auf den beiden rechten Spuren im Baustellenbereich. Am besten vor der Baustelle bitte links einordnen. Das waren die größten Staus. Alle Infos auch immer für eure Strecke findet ihr bei uns in der FFH-App. Da stehen auch alle Blitzer jetzt in der Speed Week hier bei uns im FFH-Land. Der hier am Ausgang von Raunheim in Richtung Rüsselsheim aus einem grauen Transporter. Eva, Dankeschön fürs Melden an die 069 19 72 5. Ich bin Johann Kurzenberg.
7: Johann mit einem N.
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0: Ja, ich hoffe, ihr seid gut in diese Woche gestartet. Hier ist Hit Radio FFH. Ich habe aktuelle Musik von euch. Von Ray Dalton. Blood Running hört ihr gleich bei uns im Mix. Und zieht euch doch mal die Lederkutte an. Gleich im Mix. FFH Greatest Hit Ausgang 1982. Joan Jett and the Blackhearts. I love Rock'n'Roll. Noch vor zwei bei uns.
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5: Lebenslang für Messermörder in Kassel. Viele Verletzte bei S-Bahn-Unfall in Flörsheim. Das Wetter richtig heiß bis 37 Grad.
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5: Ich bin Jan Heinemann. Guten Tag. Innerhalb weniger Stunden werden vor 1,5 Jahren in Kassel 2 Männer durch Messerstiche getötet. Jetzt ist ein 38-Jähriger verurteilt worden zu lebenslanger Haft und anschließender Sicherungsverwahrung. FFH-Reporter Marius Franke.
6: Er tötet seinen besten Freund mit 20 Messerstichen. Wenige Stunden später sticht er 30 Mal auf einen alten Bekannten ein. Das gibt er hier im Prozess zu. Sein Motiv? Angeblich wollten ihn beide mit verunreinigtem Crack töten. Der Richter geht davon aus, dass der Verurteilte auch in Zukunft schwerste Gewaltdelikte begehen könnte. Deshalb die anschließende Sicherungsverwahrung. Die mitangeklagte Ex-Freundin wird dagegen freigesprochen. Das Gericht sieht es zwar als erwiesen an, dass die Frau an den Tatorten war, allerdings gezwungenermaßen und ohne Beihilfe zu leisten.
5: Die Debatte um die Rentenreform geht weiter. Knackpunkt ist vor allem das Aus der Rente mit 63. Die Pläne stoßen vor allem innerhalb der CDU auf Widerstand. Der Chef des Deutschen Instituts für Wirtschaftsforschung, Fratzer, sieht das aber anders. FFH-Reporterin Claudia Wächter.
7: Ohne dieses Element sei die komplette Rentenreform tot, warnt der Chefökonom. Eigentlich hatte sich die Bundesregierung auf ein Maßnahmenpaket geeinigt, um die Rente zu stabilisieren. Doch nun bröckelt der Konsens. Mehrere ostdeutsche Bundesländer wollen nun die Reform stoppen. Auch Mecklenburg-Vorpommerns Ministerpräsidentin verlangt, die sogenannte Rente mit 63 müsse bleiben. Denn deren Abschaffung würde Ostdeutsche besonders hart treffen.
5: Ein Müllauto ist in Flörsheim im Main-Taunus-Kreis mit einer S-Bahn zusammengekracht. Der Fahrer des Wagens wollte offenbar wenden. Er ist lebensgefährlich verletzt und wird im Krankenhaus behandelt, sagt uns die Feuerwehr. In der Bahn wurden 3 Personen leicht verletzt. Aktuell laufen die letzten Aufräumarbeiten.
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5: BioNTech hat einen neuen Chef gefunden. Guido Oelkers wird spätestens nächsten Februar die Nachfolge von Ugo Sahin eintreten. Das hat das Unternehmen in Mainz jetzt mitgeteilt. Oelkers ist seit 9 Jahren Geschäftsführer eines schwedischen Biopharma-Unternehmens. Der aktuelle Chef

0: Ain hatte angekündigt, zusammen mit seiner Frau BioNTech Ende des Jahres zu verlassen und ein neues Unternehmen zu gründen. Schauen wir noch an die Frankfurter Börse. Der DAX hat wegen der Aussicht auf neue Iran-Gespräche einen Höhenflug und heute Morgen schon die Marke von 26.000 Punkten geknackt. Aktuell liegt er 1,6% im Plus bei 26.025 Punkten.
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2: Das ist ein heißer, sonniger Nachmittag. Die aktuellen Temperaturen bei euch in Wetzlar zum Beispiel sehr sonnig mit 31 Grad, in Eichenzell sogar noch einer drauf, 32 Grad und bei euch in Vellmar gerade 29, aber sehr sonnig. Richtung Abend kommen dann aber aus dem Südwesten die Gewitter zu uns ins FFH-Land und das dann auch mit Starkregen, mit Hagel und Sturmböen. Das kann dann also örtlich ziemlich unangenehm werden. Die Nacht, die bleibt dann aber trocken und die Temperaturen gehen runter auf 22 bis 18 Grad. Morgen wird es dann wieder heiß, bei Höchstwerten zwischen 32 und 37 Grad. Örtlich kann es dann aber auch immer mal wieder gewittern. Der FFH-Verkehrsservice. Erstmal Vorsicht auf der A44 Dortmund Richtung Kassel zwischen Warburg und Bräuna. Da liegen LKW-Reifenteile auf der Fahrbahn. Fahrt ihr deshalb bitte vorsichtig. Die A3 Frankfurt-Köln zwischen Itzstein und Bad Camberg. Ein Unfall auf der linken Spur. Die A6 Kaiserslautern-Mannheim zwischen Mannheim-Sandhofen und dem Firnheimer Dreieck. 2 Kilometer Stau. Hier gab es einen Unfall auf der rechten Spur. Die A60 Mainz-Rüsselsheim zwischen Mainz-Spitz-Dreieck und Bischofsheim stockt es auf 4 Kilometern. Da gab es einen Motorradunfall auf der rechten Spur in der Baustelle. Bitte ortet euch deshalb vor der Baustelle auf der linken Spur ein. Geblitzt werdet ihr gerade in Südhessen, in Heppenheim auf der Ernst-Steider-Straße Richtung Mozartstraße. Da steht so ein silberner Bus, da gibt's Fotos. Umsonst? Naja, nicht ganz. Hier ist Tempo 30 erlaubt. Meldet uns Gigi über die 069 19 72 5. Gute Fahrt zusammen.
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2: Das neue Ausbildungsjahr geht los. Wir drücken natürlich heute allen neuen Azubis und Azubinen Daumen. Wenn ihr auch jemanden kennt, der heute ins Berufsleben startet, dann grüßt ihn oder sie doch gerne hier bei mir in der Show. Einfach anrufen oder eine WhatsApp-Sprachnachricht an die 069 19 72 5 schicken. Ich bin Marvin Ulrich. Schönen Montag!

0: Der Montagnachmittag bei Hitradio FFH. Das heißt heute aber auch für tausende junge Hessinnen und Hessen ging heute ein neuer Lebensabschnitt los. Der Einstieg ins Berufsleben, was ganz Besonderes. Und ja, da darf man natürlich durchaus auch gratulieren. Das ist eine ganz, ganz besondere Zeit, so zum ersten Mal in Betrieb zu gehen, sein eigenes Geld zu verdienen, einfach diese Erfahrungen zu sammeln, die man niemals mehr vergisst. Wir haben uns jetzt mal in der Wetterau umgehört. Was wünschen denn so die alten Hasen den neuen Azubis?
1: Dass sie gute Ausbilder haben und dass sie auch mit Elan dran gehen.
2: Dass es so ist wie zu meiner Zeit. Dass man zusammenarbeitet, dass man auch vielleicht mal zu einer Kollegin sagen kann, ich komme morgen später, also sag, ich bin irgendwo im Haus unterwegs. Das macht die Freude auch an der Ausbildung aus, wenn du gerne hingehst.
3: Sie sollen ihre Ausbildung ernst nehmen. Der Übergang zwischen Schule und Beruf ist natürlich schwierig und dass sie einfach alles ernst nehmen und sich anstrengen.
4: Ich wünsche mir, dass junge Leute auch den Handwerksbetrieb wieder kennenlernen.
5: Dass sie hoffentlich Spaß haben an dem, was sie gewählt haben zum Lernen, weil das ist das Wichtigste, finde ich.
0: Ja. Das würde ich auch so unterschreiben. Und falls ihr natürlich jetzt auch wen habt in der Familie, im Freundeskreis, im Verein, der oder die gerade eine Ausbildung begonnen hat, dann wünscht denen doch gern auch mal persönlich alles Gute für die Ausbildung. Einfach kurz anrufen oder eine Sprachnachricht schicken. An die 069 19 72
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0: Von angesagter Musik mit Ellie Goulding im FFH-Mix gleich zu einem Welthit aus den 80ern. Genauer gesagt aus dem Jahr 1988. Milli Vanilli, Girl You Know It's True, wurde ja bei uns hier im FFH-Land produziert. In Rossbach von Frank Farian. Diesen Welthit hört ihr gleich hier in voller Länge.
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5: Geht los mit der A3 Frankfurt-Köln. Zwischen Itzstein und Bad Camberg gab es einen Unfall auf der linken Spur. Die A3 Frankfurt-Würzburg. Zwischen Aschaffenburg und Aschaffenburg-Ost 6 Kilometer Stau. Hier braucht ihr im Moment 20 Minuten länger. Die A60 Mainz in Richtung Rüsselsheim. Zwischen dem Mainspitz-Dreieck und Bischofsheim stockt es auf 4 Kilometern. Da gab es einen Motorradunfall auf der rechten Spur im Baustellenbereich. Deshalb ordnet euch bitte vor der Baustelle auf der linken Spur ein. Geblitzt werdet ihr gerade auf der B49 Reiskirchen in Richtung Gießen in Höhe der Abfahrt Anneroth. Hier sind 70 km/h erlaubt. Das hat uns die Ilka gemeldet über WhatsApp an die 069 19 72 5. Wenn ihr einen auch gesehen habt, dann meldet ihn genauso an, per WhatsApp an uns oder gerne auch über die kostenlose FFH-App. Gute Fahrt durch den Montag.
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0: bei euch. Läuft Hitradio FFH in der letzten Sommerferienwoche, während ja die einen ihren Koffer noch so gar nicht wirklich ausgepackt haben, weil sie einfach noch keinen Bock drauf hatten, packen die anderen ihn jetzt erst. Woche 6 von 6 ist heute gestartet. An alle, die jetzt erst in den Urlaub starten, ne, habt ganz viel Spaß. Vielleicht trefft ihr ja sogar Lars und Ande von Mundstuhl am Flughafen.
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3: Und Lars, hast du dich endlich entschieden?
4: Du meinst so urlaubsmäßig? Ja, also ich glaube, ich mache Ägypten. Und zwar das volle Programm.
3: Wie das volle Programm?
4: Ah ja, zuerst schaue ich mir Kairo an. Da laufen so Ziege auf der Straße rum, das muss super sein. Dann schaue ich mir direkt neben Kairo natürlich die Pyramiden an, solange sie noch da sind.
3: Wieso, sollen die gesprengt werden oder was?
4: Nein, die musste gar nicht sprengen, aber die Ägypter holen sich nachts doch die Steine von der Pyramide, um ihre Häuser zu bauen.
3: Ach komm, das ist ja schlau.
4: Ah ja, die wissen, wie es geht. Und dann mache ich logischerweise noch eine Nilkreuzfahrt, also von Kairo bis nach Luxor ins Tal der Könige. Das ist ja so eine Nekropole, also ganz viele Gräber haben sie da. Da haben sie ja 1922 auch das Grab vom Tutanchamun entdeckt.
3: Wer ist denn der Tutanchamun?
4: Keine Ahnung, irgend so ein Ägypter halt. Und dann kommt der chillige Teil. Dann hänge ich nämlich noch eine Woche Strandurlaub in Hurghada hinne dran. Ultra all-inclusive, sag ich nur.
3: Ja gut, da hast du natürlich auch sau viel Russe im Hotel, ne?
4: Ja, aber das ist mir voll egal, weil ich bin sowieso den ganzen Tag im Wasser. Ich mach da so einen Tauchkurs. Ich wollte schon immer tauchen lernen, da habe ich voll Bock drauf.
3: Ah nee, ich glaube, das wäre mir zu gefährlich.
4: Nee, das ist nicht gefährlich, also da gibt's keine Haie oder Giftquallen oder so.
3: Nee, nee, darum geht's auch nicht. Es geht ums Tauchen an sich, weil ich habe gehört, wenn du zu viel tauchst, da kriegst du Taucherbein.
4: Echt? Ja, vielen Dank, Ander. Hast du mir den Ägyptenurlaub auch wieder versaut. Auf ein Taucherbein habe ich natürlich auch keinen Bock.
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0: Einen schönen Montagnachmittag für euch. Hier ist Hit Radio FFH. Ich habe ein FFH Greatest Hit für euch. Aus dem Jahr 1997. Von Janet Jackson. Together Again. Hört ihr gleich bei uns. Und noch vor drei. Aktuelle Musik von Ray Garvey. Take This Heart. Gleich hier.
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6: Patient randaliert heftig in Langener Klinik. DAX knackt neuen Rekord. Das Wetter sehr heiß, später auch Gewitter.
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6: Ich bin Jan Heinemann. Guten Tag. Ein Mann ist in einer Klinik in Langen komplett durchgedreht und hat randaliert. Er verletzte 5 Menschen. Einer Polizistin riss er sogar ein Büschel Haare raus. FFH-Reporter Michael Maxen.
7: Der 33-Jährige steht wohl unter Drogen. Als er in der Klinik verlegt werden soll, randaliert er. Er wirft Gegenstände, schlägt einem Sanitäter ins Gesicht. Einer Beamtin reißt er sogar Haare raus. Dann verlässt er das Krankenhaus. Eine Polizeistreife stoppt ihn. Der Mann wehrt sich wieder und dann das heftig. 2 Polizisten schlägt er zu Boden. Beide müssen mit Verdacht auf Gehirnerschütterung in der Klinik bleiben. Erst durch Pfefferspray können die Beamten ihn überwältigen.
6: Neuer Rekord an der Frankfurter Börse. Der DAX hat erstmals die 26.000-Punkte-Marke geknackt. Hintergrund sind die angekündigten Verhandlungen zwischen den USA und dem Iran. FFH-Reporterin Claudia Wächter.
8: US-Präsident Trump hat geplante Angriffe erst einmal gestoppt und will reden. Wir werden mit Iran verhandeln, kündigt er an. Und das heißt auch über die für die Weltwirtschaft so wichtige Straße von Hormuz. Prompt gingen auch die Ölpreise runter. Die Sorgen vor steigender Inflation sind nun etwas geringer. Gepusht wurde das Hoch aber auch von Tech-Aktien in den USA und Asien. Die hatten sich zuletzt merklich erholt.
6: Für Igel und andere Kleintiere sind sie gerade nachts oft eine tödliche Gefahr, die Mähroboter. Immer mehr Kommunen in Hessen führen deshalb Nachtfahrverbote ein, FFH-Reporterin Nicole Scheppers.
9: Die Städte Marburg und Hanau sowie die Landkreise Gießen und Kassel etwa haben ein solches Verbot ausgesprochen. Dort dürfen die Mähroboter zwischen einer halben Stunde vor Sonnenuntergang und einer halben Stunde nach Sonnenaufgang nicht mehr eingesetzt werden. So sollen Igel, die in der roten Liste der Säugetiere Hessens auf der Vorwarnliste geführt werden, besser geschützt werden. Der BUND Hessen setzt sich für ein grundsätzliches Nachtfahrverbot ein.
6: Spider-Man zieht alle in sein Netz. Der neue Film Brand New Day hat in den USA in den ersten Tagen nur knapp den Startrekord verpasst. Und bei uns ist der Blockbuster mit 1,4 Millionen Besuchern der bisher stärkste Kinostart des Jahres.
0: Kann mir schon vorstellen, was sich Spider-Man gedacht hat, als er davon gehört hat.
6: Na?
0: Ich glaube, ich spinne.
6: Geil.
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0: Ja, der musste sein, ich konnte ihn nicht vergreifen. Das ist jetzt ein sehr heißer, sonniger Nachmittag. Die aktuellen Temperaturen in Melsungen bei euch sehr sonnig.

0: sonnig bei 33 Grad. In Hünfeld ein bisschen bewölkt bei 34. Richtung Abend kommen dann aber aus dem Südwesten die Gewitter wieder zu uns ins FFH-Land. Und das dann auch mit Starkregen, Hagel und Sturmböen. Das könnte dann also ziemlich unangenehm werden. Die Nacht bleibt dann aber trocken und die Temperaturen gehen runter auf 22 bis 18 Grad. Morgen wird es dann wieder heiß, bei Höchstwerten zwischen 32 und 37 Grad. Örtlich kann es dann immer mal wieder gewittern. FFH-Verkehrsservice. Zweimal Achtung. Zum einen auf der A3 Köln-Frankfurt zwischen Bad Camberg und Idstein. Da liegt ein Kennzeichen auf der Fahrbahn. Bitte hier vorsichtig fahren. Und Achtung auf der A661 Egelsbach-Oberursel zwischen Nebert-Homburger Kreuz und Bad Homburg. Da liegt ein Farbeimer auf der Fahrbahn. Auch hier bitte Vorsicht. Die A3 Frankfurt-Köln zwischen Idstein und Bad Camberg 2 Kilometer stockend wegen Bergungsarbeiten nach einem Unfall. Die A3 Frankfurt-Würzburg zwischen Aschaffenburg und Aschaffenburg-Ost 6 Kilometer Stau, plant hier auf jeden Fall 20 Minuten mehr Zeit ein. Und die A60 Mainz in Richtung Rüsselsheim zwischen dem Mainspitz-Dreieck und Bischofsheim 3 Kilometer stockend an mittlerweile schon geräumter Unfallstelle. Geblitzt werdet ihr gerade in Eddersheim in Richtung Weilbach, direkt hinter der Bahnschranke aus einem schwarzen Van. Da sind Tempo 30 erlaubt, hat uns Bernd gemeldet über die 069 19 72 5. Vielen Dank, euch allen eine gute Fahrt.
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0: Mit dem besten Mix für euren Montagnachmittag. Gleich habe ich für euch zum Beispiel Carlos Santana, Robbie Williams, Anastasia, Bruno Mars und ganz viele mehr. Kommt damit gut in Richtung Feierabend. Ich bin Marvin Ulrich. Hi!
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0: bist aufgeregt. Du musst dir 1000 neue Namen merken, neue Gesichter, ganz neue Abläufe. Ja, ja, der erste Tag in einem Betrieb ist schon eine Herausforderung, ne? Hier ist das Radio FFH. Und genau deshalb machen wir allen, die heute ihre Ausbildung gestartet haben, Mut und wünschen natürlich auch viel Glück. Wen ihr habt, den könnt ihr einfach hier eine Sprachnachricht schicken oder anrufen an der 069 19 72 5. Das hat auch die Britta aus Eschwege-Nidderwitzhausen gemacht. Deine Enkelin, die hat auch heute ihre Ausbildung angefangen.
1: Ja, und zwar als tiermedizinische Fachangestellte startet sie heute, fängt an bei der Michaela Seifert in Weidenhausen. Das ist eine ganz tolle Tierärztin und wir freuen uns mega darüber und sind mega stolz auf Kim.
0: Und hat deine Enkelin Kim, hat die sich dann das schon immer so gewünscht, dass sie das macht? Ist das ihr Traumberuf?
1: Kim wollte also schon immer was mit Tieren machen und Tierärztin studieren. Und jetzt macht sie halt erst eine Lehre und wird vielleicht danach dann noch weiter Tiermedizin studieren.
0: Okay. Und liebe Britta, wenn jetzt deine Enkelin Kim das jetzt hört, gerade so nach ihrem ersten Tag in der Lehre, dann sag ihr doch nochmal gerade übers Radio, was vielleicht einfach so ein bisschen schön für sie doch mal ist.
1: Oh ja, Kim, also ich gratuliere dir ganz herzlich. Ich wünsche dir alles, alles Gute für deine Lehre bei der lieben Mimi. Und wir sind mega stolz auf dich. Wir wünschen dir alles Gute und drücken dich ganz fest und haben dich mega lieb.
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0: einen entspannten Start in diesen ersten montaglichen Feierabend. Und so smooth geht's gleich hier auch weiter. Aus dem Jahr 1999. Ah, ist gar nicht so schwer. Für mich ist auch Montag. Gibt's gleich diesen FFA Greatest Hit, wollte ich euch mal sagen. Von Santana und Rob Thomas. Smooth. Heiliger Bimbam.
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0: Los geht's mit der A3 Frankfurt-Köln. Zwischen Frankfurt-Flughafen und Mönchhof-Dreieck stockt's auf 5 Kilometern. Die Unfallstelle ist hier aber geräumt. Die A3 Köln-Würzburg. Zwischen Frankfurt-Süd und Obertshausen 8 Kilometer Stau. Da gab's einen Unfall auf der rechten Spur. Hier braucht ihr auf jeden Fall 20 Minuten länger. Und nochmal die A3, aber jetzt Frankfurt Richtung Würzburg. Zwischen Aschaffenburg und Aschaffenburg-Ost 6 Kilometer stockend. Plant hier 10 Minuten mehr Zeit ein. Das waren die größten Staus. Alle Infos auch für eure Strecke gibt's in unserer FFH-App. Kommt gut durch den Montag. Ich bin Marvin Ulrich. Hi.
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Smooth geht's durch den Butternachmittag mit Carlos Santana und Rob Thomas bei Hitradio FFH. Und bevor Sarah Larsen gleich hier im FFH-Mix loslegt mit ihrem Song Can't Tame Her, nehmt doch mal gerade euer Handy oder jetzt irgendwie einen Rechner und gebt bei Google mal ihren Namen ein. Sarah Larsson, Sarah Larsson. Und guckt mal, was passiert. Sie hat jetzt nämlich auch so eine Google-Animation bekommen, sogenannte Easter Eggs. Zuletzt gab es ja so bei Norwegen-Kicker Erling Haaland, ne? Wenn du da seinen Namen eingegeben hast, da sind so kleine Wikinger durchs Bild gerudert. Das ist natürlich auch sehr witzig. Was bei Sarah Larsson passiert, das verrate ich jetzt erstmal nicht, außer umso öfter ihr auf die Blume klickt, desto wilder wird's. Ich sag nur, sehr bunt und kitschig. Auch ein bisschen Kitsch und Farbe ist auch gar nicht schlecht für so einen Montag, ne? Genießt den mit uns jetzt, so gut es geht. Hier ist Hitradio FFH.

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8: Lebenslang für Messermörder in Kassel. Schädling bedroht Kartoffel- und Rübenernte. Das Wetter, der Hochsommer gibt Vollgas.
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8: Ich bin Jan Heinemann. Guten Tag. Innerhalb weniger Stunden werden vor anderthalb Jahren in Kassel zwei Männer durch Messerstiche getötet. Jetzt ist ein 38-Jähriger verurteilt worden zu lebenslanger Haft und anschließender Sicherungsverwahrung. FFH-Reporter Marius Franke.
9: Er tötet seinen besten Freund mit 20 Messerstichen. Wenige Stunden später sticht er 30 Mal auf einen alten Bekannten ein. Das gibt er hier im Prozess zu. Sein Motiv? Angeblich wollten ihn beide mit verunreinigtem Crack töten. Der Richter geht davon aus, dass der Verurteilte auch in Zukunft schwerste Gewaltdelikte begehen könnte. Deshalb die anschließende Sicherungsverwahrung. Die mitangeklagte Ex-Freundin wird dagegen freigesprochen. Das Gericht sieht es zwar als erwiesen an, dass die Frau an den Tatorten war, allerdings gezwungenermaßen und ohne Beihilfe zu leisten.
8: Die geplante Rentenreform sorgt weiter für Diskussionen. Linken-Chefin Schwertner fordert statt der Streichung einen Ausbau der abschlagsfreien Rente nach 45 Beitragsjahren. Und Mecklenburg-Vorpommerns Ministerpräsidentin Schwesig machte im zweiten klar, an der Rente mit 63 dürfe nicht gerüttelt werden. FFH-Reporterin Claudia Wächter.
10: Denn ansonsten würden vor allem die Menschen im Osten bestraft, warnt Schwesig. Sie will im Herbst wiedergewählt werden, aber auch einige andere Ministerpräsidenten aus dem Osten fordern, die Rente mit 63, die muss bleiben. Ein Problem für die Bundesregierung in Berlin, denn die will eigentlich ihre Rentenreform als Gesamtkonzept durchbringen. Tenor, fehlen Bausteine, dann riskiert das gesamte Haus einzustürzen.
8: Mit dem eigenen Kleinkind im Auto soll sich ein Paar in Kassel ein Straßenrennen geliefert haben. Laut Polizei rasten die beiden mit zwei Autos durch ein Gewerbegebiet. Dabei filmten sie sich offenbar mit dem Handy bei Tempo 120. Ein Zeuge alarmierte die Beamten. Die Führerscheine von dem Mann und der Frau sind jetzt erstmal weg. Ein kleiner, fieser Schädling frisst sich gerade durch Hessen und verbreitet Angst und Schrecken bei Landwirten. Die Schilf-Glasflügel-Zikade sorgt teilweise für Totalausfälle bei der Kartoffel- und Zuckerrübenernte. FFH-Reporter Marc Wilhelm mit einem Beispiel aus Südhessen.
11: Frust pur bei Landwirt Johannes Böhm aus Otzberg. Der Schädling bedroht die Existenz seines Hofs mit jahrzehntelanger Familientradition. Den Kartoffelanbau hat er deshalb schon fast aufgegeben. Das Problem? Die nur etwa 1 Zentimeter große Zikade löst bei Rüben und Kartoffeln Krankheiten aus. Die Kartoffeln verkümmern regelrecht. Auch Hessens Bauernverbandspräsident Carsten Schmal macht sich große Sorgen. Er sagt mir, wir haben noch keine Patentlösung gegen die Zikade. Die bei uns zugelassenen Bekämpfungsmittel zeigten bisher nicht die gewünschte Wirkung.
12: Also, die Schilf-Glasflügel-Zikade ist natürlich, muss man jetzt wissen, nicht zu verwechseln mit der amerikanischen Rebzikade zum Beispiel. Ja, oder auch, weiß man ja, die ganz normale Wiesenschaumzikade.
8: Wie viel bringt denn so eine Schilf-Glasflügel-Zikade bei Scrabble eigentlich?
12: Das ist mindestens mal ein 50er. Aber wer sich den Namen ausgesucht hat, ne, Schilf-Glasflügel-Zikade, ich sag nur, schämen Sie sich.
8: Ja, furchtbar.
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12: Jetzt ist Maria. Also, es ist ein heißer, sonniger Nachmittag. Die Schilf-Glasflügel-Zikade wird sich wohlfühlen. Die aktuellen Temperaturen bei euch in Wolfhagen leicht bewölkt bei 32 Grad und in Dillenburg bis sie wolkiger bei 34.

0: Richtung Abend kommen dann aber aus dem Südwesten die Gewitter zu uns ins FFH-Land und das dann auch mit Starkregen, Hagel und Sturmböen möglich. Das könnte also ziemlich unangenehm werden. Die Nacht, die bleibt dann aber trocken und die Temperaturen gehen runter auf 22 bis 18 Grad. Morgen wird es dann wieder heiß bei Höchstwerten. Zwischen 32 und 37 Grad. Örtlich kann es dann auch immer mal gewittern. Der FFH-Verkehrsservice mit unserer hauseigenen Schilfglasflügel-Zikade Nils Grunwald.
1: Ich wusste es.
0: Ich musste es tun.
1: Natürlich. Die A3 Frankfurt-Würzburg zwischen Frankfurt-Süd und Obertshausen. 6 Kilometer Stau wegen eines Unfalls auf der rechten Spur. Plant hier 20 Minuten mehr Zeit ein, wobei jetzt sehe ich gerade, es ist geräumt. Alle Spuren wieder frei. Juhe. Die A5 Frankfurt-Kassel zwischen Frankfurt-Niederrad und dem Bad Homburger Kreuz. 5 Kilometer stockend wegen eines defekten Autos auf der rechten Spur. Und die A7 Hannover-Kassel zwischen Hanmütten-Lutherberg und Kassel-Ost. 6 Kilometer Stau an der Baustelle. Das waren die größten Staus. Alle Infos gibt's auch für eure Strecke in unserer FFH-App.
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0: Ja, und auch das neue Ausbildungsjahr ist ja heute losgegangen. Wir drücken natürlich allen neuen Azubis und Azubinen die Daumen. Wenn ihr auch jemanden kennen solltet, der heute ins Berufsleben startet, dann grüßt ihn doch oder sie gerne mal hier bei mir in der Show. Einfach anrufen oder eine WhatsApp-Sprachnachricht an die 069 19 72 5 schicken. Ich bin Marvin Ulrich, schönen Montag.

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0: Das ist euer Montagnachmittag mit Hitradio FFH. Schön, dass ihr dabei seid. Und natürlich möchten wir auch, dass alle Azubis mit einem guten Gefühl in die Lehre starten. Und deshalb könnt ihr ihnen bei uns Mut, Glück, einen guten Chef, einen anständigen Kaffee, was auch immer wünschen. Sandra aus Polheim ist jetzt dran.
1: Tagchen, mein Sohn hat heute seine zweite Ausbildung angefangen. Mhm. Und ich wollte ihm alles, alles Liebe übers Radio wünschen.
0: Dein Sohn, wie heißt er?
1: Marcel.
0: Der Marcel, der hat seine zweite Ausbildung angefangen, das heißt, die erste war einfach nichts für ihn, oder was?
1: Nö, da hat er einfach jetzt mal ein Jahr lang danach dann noch gearbeitet und hat gesagt, nein, er macht jetzt seinen Traumberuf und er wird jetzt technischer Produktdesigner und heute war sein erster Tag.
0: Also
1: ist sein erster Tag.
0: Okay, was macht man denn als technischer Produktdesigner am Ende?
1: Ja, also ich glaube, die Traumvorstellung wäre, irgendwann Autos designen zu dürfen. Und da braucht man halt ein sehr gutes räumliches Vorstellungsvermögen und das hat er.
0: Ja, sehr gut. Es wird ihn natürlich umso mehr freuen, wenn er das am Ende im Radio hört. Vielleicht ist ja da sogar irgendwo ein Radio und es läuft dann.
1: Vielleicht.
0: Ja, dann richte ihm doch jetzt gerade einfach mal das aus, was du ihm sagen möchtest über das Radio.
1: Hallo, mein großer Schatz. Ich wünsche dir alles erdenklich Gute für deinen neuen Start und du schaffst alles, was du schaffen willst. Deine Mama.
0: Sehr schön. Ach Sandra, das freut ja mich sogar. Hoffe ich, dass der Marcel jetzt einen umso schöneren Tag und einen umso schöneren ersten Feierabend in dem neuen Ausbildungsjahr hat.
1: Und genau.
0: Ja, eben.
1: Und vor allen Dingen auch für alle anderen, die heute anfangen. Das ist doch eine tolle, aufregende Zeit.
0: Auf jeden Fall. Und wenn ihr auch jemandem Glück und Erfolg wünschen wollt für die Ausbildung, per Telefon oder WhatsApp-Sprachnachricht 069 19 72 5.

0: Mein absoluter Lieblingsmusiker Phil Collins hat 2002 alles richtig gemacht und diesen Song rausgebracht. Ist das eine schöne Nummer, oder? Can't Stop Loving You. Hört ihr gleich bei uns im Mix. Und außerdem schalten wir natürlich gleich um kurz vor 16:30 auch wieder in die einzelnen hessischen Regionen zu unseren FFH Hessen-Reportern.
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3: Ich bin Yannick Schick in Limburg. Ja, und hier bei der Firma Albert Weil schaffen die Azubis nicht nur auf dem Bau.
4: Ja, wir sind Baggerfahrer, wir sind Maurer, check. Und wir haben Ehrgeiz, so als wären wir Captain Kimmich. Bei Albert Weil nach Ausbildung, na klar, die nehme ich.
3: Ja, der letzte Jahrgang hat einen WM-Song aufgenommen und die neuen Azubis, die heute anfangen, die dürfen sich sehr wahrscheinlich auf eine ähnliche Teambuilding-Aktion freuen. Ausbildungsleiterin Elisabeth Schneider.
5: Wir sind natürlich keine Sänger. Aber sowas macht unheimlich viel Spaß. Uns ist es wichtig, dass sich jeder gut versteht.
3: Seifenkisten und Drachenbootrennen hat die Baufirma auch schon gemacht. Dahinter steckt das Ziel, qualifizierte junge Leute für die Ausbildung zu kriegen. Denn die Herausforderung ist,
5: dass die Schülerzahl als weniger wird. Jeder kämpft um die wenigen, die auf dem Markt sind.
3: Ja, und die sollen aus Sicht von Schneider im besten Fall dann mal sagen oder singen.
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6: Der Feierabendverkehr läuft an diesem Montagnachmittag. Was genau los ist, dafür schalten wir jetzt mal in die Verkehrszentrale Deutschland zu Staupilot Nils Grunwald.
7: Achtung auf der A5 Kassel-Frankfurt zwischen dem Gambacher Kreuz und Butzbach liegt ein Eimer auf der Fahrbahn und nochmal Achtung auf der A661 Oberursel-Egelsbach zwischen Frankfurt-Friedberger Landstraße und Frankfurt-Ost liegen Teile eines Baugerüsts auf der rechten Spur. Bitte fahrt hier besonders vorsichtig. Die A7 Hannover-Kassel zwischen Hanmütten-Lutherberg und Kassel-Ost 7 Kilometer Stau und 40 Minuten Zeitverlust an der Baustelle. Bitte umfahrt das Gebiet hier am besten weiträumig. Die A7 weiter Richtung Würzburg zwischen dem Rasthof Utrichshausen und Bad Brückenau Volkers 4 Kilometer Stau an der Baustelle. Außerdem steht ein defektes Auto auf den beiden linken Spuren. Und die A671 in beiden Richtungen zwischen Hochheim Süd und dem Mainspitzdreieck 2 Kilometer Stau an der Baustelle. Das waren die größten Staus. Alle Infos gibt es auch für eure Strecke in unserer FFH-App.
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0: Ist eine gute Nummer, oder? Macht schon Bock. The Bowser mit Magnetic im FFH-Mix. Schönen Feierabend an diesem Montagnachmittag. Hier ist Hit Radio FFH. Alle Hundebesitzer im Land werden jetzt gleich sagen, das ist ja eine super Idee. Alle anderen finden die Nummer wahrscheinlich erstmal so ein bisschen gewöhnungsbedürftig. In Italien dürfen seit heute auch größere Hunde bis 30 Kilo mit ins Flugzeug. Und zwar nach oben zu den menschlichen Passagieren. Die Lufthansa-Tochter ITA Airways ist jetzt die erste Airline in Europa, die das erlaubt. FFH-Reporterin Claudia Wächter in Rom. Dalmatiner und Terrier als Sitznachbarn, wie genau wird das denn gehandelt?
1: Ja, die Vierbeiner sitzen am Fenster oder besser gesagt liegen unten auf einer Decke. Maulkorb ist Pflicht und sie müssen auch angeleint sein. Mhm. Herrchen oder Frauchen sitzt daneben und falls ein anderer Fluggast Angst hat vor Hunden oder allergisch ist gegen Hundehaare, dann darf er natürlich einen Platz in sicherer Entfernung wählen. Gratis ist das Ganze übrigens nicht. Auch der Hundeplatz, der muss bezahlt werden.
0: Ja, die ersten Probeflüge bei ITA mit Hunden in der Kabine, die haben ja gut funktioniert. Könnte das denn demnächst vielleicht auch ein Thema bei Lufthansa werden?
1: Na, solche tierischen Pläne hat Lufthansa bisher nicht, sagt aber ITA, kann da ganz frei entscheiden. Und die Italiener hier finden, das ist eine super Idee, weil Hunde einfach für viele zur Familie dazugehören und Flugreisen für große Vierbeiner oft traumatisch sind. Im Käfig und im Gepäckraum, also Schluss damit. Allerdings, Stand jetzt, sind Schäferhunde und Co. hier nur auf Inlandsflügen erlaubt.
0: Okay, danke Claudia. Und eins ist für die Hunde im Flieger allerdings tabu. Und zwar der berühmte Flugzeugtomatensaft. Davon bekommen sie nämlich Durchfall. Guten Flug.

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6: Videos überführen mutmaßliche Vergewaltiger. Segeltörn geht für Urlauber glimpflich aus. Das Wetter heiß, überall Ü30.
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6: Ich bin Jan Heinemann. Guten Tag. Videokameras am Offenbacher Marktplatz haben dabei geholfen, 3 mutmaßliche Vergewaltiger zu fassen. Die Männer zwischen 38 und 49 Jahren sitzen jetzt in U-Haft, so die Staatsanwaltschaft. Sie sollen sich an einer 63 Jahre alten Frau vergangen haben, FFH-Reporter Lorenzo Rendon Valencia.
7: Die 3 wohnsitzlosen Männer und ihr mutmaßliches Opfer haben sich offenbar kurz vor der Tat am Freitag kennengelernt. Mitten in der Nacht soll es dann passiert sein. Schnell überführen konnte die Polizei die Männer dank Überwachungskameras. Offenbacher Stadtpolizisten haben die Verdächtigen auf den Videos dann auch direkt erkannt. Die Stadt hofft jetzt, dass dieser schnelle Fahndungserfolg abschreckend auf andere mutmaßliche Täter wirkt und will künftig noch mehr für die Sicherheit von Frauen tun.
6: Rekord beim DAX, deutlicher Rückgang beim Ölpreis. An den Finanzmärkten sorgt die Hoffnung auf Entspannung im Nahen Osten für Auftrieb. Hintergrund ist die Ankündigung von US-Präsident Trump, neue Gespräche mit dem Iran führen zu wollen. Aus Washington FFH-Reporterin Tina Eck.
8: Seit Monaten manipuliert Trump Märkte und Ölpreise mit Ankündigungen einer baldigen Einigung mit dem Iran, bis die dann im Nichts verpuffen. Auch die jüngste angeblich imminente Gesprächsrunde über die Straße von Hormuz wurde vom Iran nicht bestätigt. Unklar ist auch, wo die geplanten Gespräche stattfinden, wer dabei ist und wie lange sie dauern sollen. Der Ölpreis allerdings ging prompt wieder runter, vor allem auch nachdem Trump die geplanten Großangriffe mit Hinblick auf diese angeblichen Gespräche abgesagt hatte.
6: Wo ist die Schranke? Das fragen Bahn und Bundespolizei in Hungen in Mittelhessen. Im Stadtteil Treis-Horloff haben Unbekannte eine Bahnschranke geklaut. FFH-Reporter Olaf Brinkmann, das war kein feiner Zug.
9: Nein, das war es nicht. Gefahr bestand zwar nicht, hat mir die Bundespolizei gesagt, denn der Bahnübergang ist wegen Bauarbeiten gerade sowieso gesperrt, aber es wäre doch schön, wenn die Schranke wieder zurückkommt, hieß es. Die lag da nämlich und sollte demnächst montiert werden. 6 Männer, einer davon mit Fischerhut, haben sie mitgenommen. Beschränkte Aktionen sozusagen. Ein Zeuge hat sie dabei beobachtet. Was die Männer mit einer Bahnschranke vorhaben, ein großes Rätsel. Wer also eine herrenlose Bahnschranke findet, bitte melden.
6: Sie gehen vom Boot aus schwimmen und kommen nicht mehr zurück. Das ist 8 deutschen Seglern vor der griechischen Küste passiert. Laut einem Medienbericht hatte starker Wind das Segelboot plötzlich abgetrieben. 2 retteten sich schwimmend an Land und holten Hilfe. Nach einer Suche mit Hubschrauber und Booten sind nun alle 8 sicher und unverletzt.
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10: Das ist ein heißer, sonniger Nachmittag. Die aktuellen Temperaturen bei euch in Eichenzell bei sonnigen 35 Grad, in Fritzlar bisschen kühler, also eigentlich nicht nennenswert, aber bisschen bewölkter, auf 34 Grad. Richtung Abend kommen jetzt aus dem Südwesten die Gewitter zu uns ins FFH-Land und das dann auch mit Starkregen, Hagel und Sturmböen. Das könnte dann also ziemlich unangenehm werden teilweise. Die Nacht bleibt dann aber trocken und die Temperaturen gehen runter auf 22 bis 18 Grad. Morgen wird es dann wieder heiß, bei Höchstwerten zwischen 32 und 37 Grad. Örtlich kann es dann auch immer mal wieder gewittern. Dann schalten wir mal rüber in die Verkehrszentrale Deutschland zu Staupiloten Nils Grunwald.
11: Und wir schauen zuerst auf die A3 Frankfurt-Würzburg zwischen Obertshausen und Hanau. 4 Kilometer stockend wegen 2 defekter Autos auf der rechten Spur. Die A7 Hannover-Kassel zwischen Hanmütten-Lutherberg und Kassel-Ost lockert sich so langsam auf. Zwar noch 7 Kilometer Stau und stockend an der Baustelle, aber nur noch in Anführungsstrichen 25 Minuten mehr Zeit einplant. Das waren schon mal 40 heute Nachmittag. Die A7 Kassel-Fulda ist leider vollgesperrt jetzt zwischen Malsfeld und Homberg-Efze nach einem Unfall. 2 Kilometer Stau. Außerdem

0: steht kurz nach Malsfeld ein defekter LKW auf der rechten Spur in der Baustelle. Bitte umfahrt das Gebiet weiträumig. Das waren die größten Staus. Alle Infos gibt's auch für eure Strecke in unserer FFH-App.
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2: So. Der Arbeitstag ist auch so gut wie geschafft. Jetzt nochmal ab in die Abendsonne und den ersten Feierabend der Woche genießen. Und denkt dran, einschmieren nicht vergessen, ne? Gerade wenn ihr so einen Hubschrauberlandeplatz wie ich auf dem Kopf habt. Die Sonne knallt noch ordentlich. Schön, dass ihr eingeschaltet habt. Ich bin Marvin Ulrich. Hi!

0: gleich machen wir mal so einen kleinen Ausflug in die 90er. Zu den New Kids on the Block. Step by Step hört ihr gleich in voller Länge genau hier im FFH-Mix. Und außerdem schalten wir natürlich gleich um kurz vor 5:30 auch wieder in die einzelnen hessischen Regionen zu unseren FFH-Hessen-Reportern.
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7: Ich bin Ella Karatas in Gießen. Ab heute wird's für viele ungemütlich, die in Hessen gerne mal aufs Gas drücken. Ab heute läuft die Speed Week, eine Woche lang wird verstärkt geblitzt. Pierre Gard, Pressesprecher der Polizei Mittelhessen, wo überall sind Sie unterwegs?
8: Auf Landstraßen, in der Stadt und auch auf Autobahnen. Und das sind von uns vorher ausgewählte Stellen, an denen tatsächlich Geschwindigkeitsunfälle passiert sind.
7: Bei der Speed Week wird keine Liste von den genauen Messstellen bekannt gegeben. Herr Gard, überhöhte Geschwindigkeit ist sehr gefährlich.
8: Es macht ja schon einen Unterschied, mit wie viel km/h ich in einen Unfall verwickelt werde, auf einen Gegenstand pralle. Also der Geschwindigkeit ist der Faktor, wie schwer ich bei einem Verkehrsunfall tatsächlich verletzt werde oder sogar getötet werde.
7: Die Polizei bringt seine gesamte Geschwindigkeitsmesstechnik auf die Straßen.
8: Das geht von Lasertechnik, die wir haben, bis hin zu spezieller Messtechnik, die wir in Zivilfahrzeugen haben, wo wir durch Hinterherfahren und über die Videotechnik zeigen können, was ein Fehlverhalten ist.
7: Wer also nicht so schnell in Hessen unterwegs ist, hat auch nichts zu befürchten.
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0: Der Blick auf die Straßen jetzt wieder live aus der Verkehrszentrale Deutschland von unserem Staupiloten Nils Grunwald.
9: Achtung auf der A3 Köln-Frankfurt zwischen Kelzerbach und dem Frankfurter Kreuz liegen Holzteile auf der Fahrbahn. Bitte fahrt hier besonders vorsichtig. Auf der anderen Seite auf der A3 in Richtung Köln zwischen Kelzerbach und dem Mönchhofdreieck 3 Kilometer Stau wegen eines Unfalls auf der linken Spur in der Baustelle. Wenn ihr mit einem 40-Tonner unterwegs seid, sortiert euch am besten in der Baustelle oder vor der Baustelle auf der rechten Spur ein, denn da auf der linken Spur kommt ihr aktuell an dem Unfall nur ganz schwer vorbei. Die A3 Frankfurt-Würzburg zwischen dem Offenbacher Kreuz und Hanau, 6 Kilometer stocken der Verkehr wegen 2 defekter Autos auf der rechten Spur. Eins davon wird gerade abgeschleppt, aber im Stau steht noch ein defektes Auto auf der mittleren Spur. Die A7 Kassel-Fulda ist vollgesperrt zwischen Malsfeld und Homberg-Efze wegen eines Unfalls. 2 Kilometer Stau. Außerdem kurz nach Malsfeld ein defekter LKW auf der rechten Spur in der Baustelle. Bitte umfahrt das Gebiet weiträumig. Das waren die größten Staus. 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

0: Die New Kids on the Block im FFH-Mix Step by Step. Eine wichtige Verkehrsmeldung kommt gerade rein im FFH-Verkehrsservice. Achtung bitte, auf der A45 Hanau Richtung Aschaffenburg. Zwischen Karlstein und dem Seligenstädter Dreieck liegen Fahrzeugteile auf der Fahrbahn. Bitte fahrt hier deshalb besonders vorsichtig. Einen schönen sonnigen Montagnachmittag wünsche ich, was ja in so klaren Nächten jetzt im Hochsommer auch so ein richtig schönes Goodie oder so ein i-Tüpfelchen sind, ne? Natürlich der Sternenhimmel. Und ganz besonders gut zu sehen ist der in der Rhön, weil es da drumherum halt eben verhältnismäßig dunkel ist. Jetzt gibt's da in den nächsten 3 Wochen ein total schönes Programm drumherum, die Sternparkwochen. Und das hat die Chefin von Hessens lustigster Tankstelle auch schon auf dem Schirm.
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2: Für mich noch einen Kaffee, Anke.
3: Mit oder mit ohne Milch?
2: Mit ohne.
3: Stefan, ich gehe mit meinem Patenzwerg Emine Maloscha ja in den Sternpark in der Rhön. Da sind jetzt Sternparkwochen.
4: Zur Feier des Tages kriegst du für deinen Service direkt schon mal einen Stern.
3: Vorsicht, sonst siehst du gleich jede Menge.
5: Einmal die 3 und den Stern.
3: Momentchen mal bitte. Stefan, ich will ja meinem Patenzwerg Emine Maljoscha zeigen, dass es auf dieser Welt noch andere Sterne gibt als nur die zum Gendern.
4: Bei den Sternen fehlt mir allerdings auch der Horizont.
3: Eben.
5: Also unsere Sonne ist übrigens auch ein Stern. Sie ist schätzungsweise 4,6 Milliarden Jahre alt.
3: Stefan, das ist ja älter als Mick Jagger, die Zeitschriften im Wartezimmer von meinem Zahnarzt und deine Witze.
4: Anke, du kennst ja den Unterschied zwischen Sterne gucken und tanken.
3: Nee.
4: Beim Sterne gucken heißt es vorher Kopf hoch.
3: Macht 66.222 Euro, sammeln Sie Star Wars. Punkte, haben Sie eine Mercedes-Sternkarte oder sind Sie im Stern-Taler-Club?
5: Nein.
3: Dann danke schön.
5: Bitte schön.
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0: Jetzt gilt nämlich eine Kennzeichnungspflicht für viele Anwendungen von KI. Also sehr spannende Themen gleich ab 6 in FFH jetzt. Euer Feierabend-Update mit Uta Schmidt.
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7: Speed Week. In Hessen wird deutlich mehr geblitzt. Behörden warnen vor Cyberattacken mit KI. Das Wetter, kaum Abkühlung in der Nacht.
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7: Ich bin Jan Heinemann. Guten Abend. Zu hohes Tempo ist nach wie vor die Hauptunfallursache im Straßenverkehr. Deshalb findet ab heute europaweit wieder die Speed Week statt, mit verstärkten Geschwindigkeitskontrollen auch bei uns im FFH-Land. Pierre Gart von der Polizei Mittelhessen sagte uns dazu:
8: Es macht ja schon einen Unterschied, mit wie viel km/h ich in einen Unfall verwickelt werde, auf einen Gegenstand pralle. Also der Geschwindigkeit ist der Faktor, wie schwer ich bei einem Verkehrsunfall tatsächlich verletzt werde oder sogar getötet werde.
7: Wo geblitzt wird, ist nicht bekannt. Gart sagt nur so viel dazu.
8: Auf Landstraßen, in der Stadt und auch auf Autobahnen. Und das sind von uns vorher ausgewählte Stellen, an denen tatsächlich Geschwindigkeitsunfälle passiert sind.
7: Die geplante Rentenreform sorgt weiter für Diskussionen. Linken-Chefin Schwertner fordert statt der Streichung einen Ausbau der abschlagsfreien Rente nach 45 Beitragsjahren. Und Mecklenburg-Vorpommerns Ministerpräsidentin Schwesig machte im Zweiten klar, an der Rente mit 63 dürfte nicht gerüttelt werden. FFH-Reporterin Claudia Wächter.
9: Ohne dieses Element sei die komplette Rentenreform tot, warnt der Chefökonom. Eigentlich hatte sich die Bundesregierung auf ein Maßnahmenpaket geeinigt, um die Rente zu stabilisieren. Doch nun bröckelt der Konsens. Mehrere ostdeutsche Bundesländer wollen nun die Reform stoppen. Auch Mecklenburg-Vorpommerns Ministerpräsidentin verlangt, die sogenannte Rente mit 63 müsse bleiben, denn deren Abschaffung würde Ostdeutsche besonders hart treffen.
7: Horrende Preise für einen Tag am Strand in Italien. Damit soll jetzt Schluss sein. Die Behörden schließen in immer mehr Regionen kommerzielle Strände, weil die Betreiber kräftig abkassieren. Das Baden im Mittelmeer soll künftig an immer mehr Orten kostenlos sein. Derzeit ist etwa die Hälfte der Strände Italiens in privater Hand.
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7: Künstliche Intelligenz macht Hackerangriffe im Netz immer gefährlicher. Davor warnen der Verfassungsschutz und das Bundesamt für Sicherheit in der Informationstechnik. Laut den Behörden findet die KI Sicherheitslücken und nutzt diese gnadenlos aus. Bisher schrecken Kriminelle allerdings wohl noch häufig vor den hohen Kosten der Technik zurück. Allerdings, die KI hilft den Ermittlern auch bei der eigenen Verteidigung im Netz. Noch der Blick an die Frankfurter Börse. Der DAX schließt 1,5% im Plus bei 26.001 Punkten.
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0: Ach, man möchte fast mal, dass sich alles in einem großen Rums entlädt und es mal richtig schüttet, weil es so heiß und so trocken ist. Tatsächlich steigt jetzt am Abend die Gewittergefahr mit Starkregen, Hagel und Sturmböen. Allerdings, das ist natürlich nicht schön. Die kommende Nacht wird aber dann wieder meist trocken. 22 bis 18 Grad, also für einige knapp tropisch. Morgen wieder heiß mit Gewittern. Der FFH-Verkehrsservice mit der A3 Frankfurt-Köln zwischen Kelsterbach und Mönchhof-Dreieck. 4 Kilometer Stau wegen eines Unfalls auf der linken Spur in der Baustelle. Lkw sollten sich vor der Baustelle auf den beiden rechten Spuren einsortieren. A3 Frankfurt-Würzburg zwischen Obertshausen und Hanau 3 Kilometer stockend wegen eines defekten Autos auf der rechten Spur. Und A7 Kassel-Fulda. Die Vollsperrung zwischen Malsfeld und Homberg-FC ist nach dem Unfall wieder aufgehoben. Nur noch die rechte Spur ist gesperrt, deswegen noch 2 Kilometer Stau. Das waren jetzt mal die größten Staus und Vorfälle. Alle Infos auch für eure Strecke findet ihr immer in unserer FFH-App. Gute Fahrt euch.
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0: Mit Uta Schmidt. Guten Abend. Und das sind meine Themen.

Handwerk boomt. Hessens Betriebe suchen so wenige Auszubildende wie nie in den letzten 20 Jahren. Das liegt auch an der KI. Außerdem spannende Stadtwette in Kassel. Zum 100. Zissel werden heute Abend Menschen aus 100 Nationen gesucht. Das ist ambitioniert, sage ich mal. Und Deepfakes, Chatbots und Podcasts. KI-Inhalte müssen in der EU jetzt klar gekennzeichnet werden. Wie das funktionieren soll und welche Strafen drohen, das hört ihr gleich. Ein

0: Jede Wette, dass ihr und auch ich es nicht schaffen, echte Aufnahmen von guter KI zu unterscheiden. Hit Radio FFH jetzt über ein Thema, das uns alle erreicht. Wie soll man KI von echt unterscheiden? Das ist eine drängende Frage, die wir uns in der EU zukünftig fast nicht mehr stellen müssen, denn es gibt jetzt eine Kennzeichnungspflicht. Marc Adler aus der FFH Online-Redaktion ist bei mir. Marc, wie kriegen Sie euch jetzt an Schlappittchen, wenn ihr uns veräppelt?
1: Ja, das würden wir natürlich nie tun. Also im Ernst, bei Nachrichten gibt es bei uns generell keine KI-Bilder und überall sonst haben wir auch bisher schon Videos und Fotos, die mit KI erstellt wurden, gekennzeichnet. Und jetzt wird das eben Pflicht. Sogenannte Deepfakes, also täuschend echt wirkende Inhalte, kriegen zum Beispiel ein Wasserzeichen. Das muss dann direkt am Anfang erscheinen und in regelmäßigen Abständen immer wieder eingeblendet werden.
0: Also das ist ja ganz wichtig, zum Beispiel auch für die Werbung von Unternehmen, die mir mit KI-Videos weismachen, dass irgendwas ganz toll aussieht, irgendwelche Klamotten zum Beispiel. Ne? Oder auch wichtig für journalistische Inhalte, dass man verlässlich weiß, das ist original oder eben nicht.
1: Ja, und auch wichtig zum Beispiel für den Wahlkampf, damit nicht mit falschen Filmchen Schindluder getrieben wird, Politiker verunglimpft werden und so weiter.
0: Ja, also da geht es um die Videos und die Bilder. Was ist, Marc, mit Audios, Podcasts, mit KI-Stimmen, solche Sachen?
1: Ja, da muss es zu Beginn in Zukunft einen sprachlichen Hinweis geben, dass KI verwendet wird. Und auch ganz wichtig, wenn dich Firmen zum Beispiel per Telefon kontaktieren oder du online Kontakt suchst mit Firmen und das mit KI passiert, dann muss auch das am Anfang gesagt werden.
0: Also so nach dem Motto, hallo, ich bin Schmitti, Ihre KI-Beraterin.
1: ja, genau, so ähnlich.
0: Sehr gut. Neue KI-Anbieter müssen das sofort leisten. Die schon am Markt sind, ChatGPT, Gemini und Co., die müssen bis Dezember nachziehen. Was droht bei Verstößen?
1: Ja, ganz ordentliche Strafen. Ich meine, es geht ja auch um die ganz großen Player. Bis zu 35 Millionen Euro oder 7% des Jahresumsatzes, je nachdem, was höher ist.
0: Boah, das ist ordentlich. Privatleute sind übrigens von den Regeln ausgenommen.
1: Ja, aber Vorsicht, für Vereine zum Beispiel gilt diese Pflicht. Also wenn die sich zum Beispiel das Plakat für Sommerfest von ChatGPT machen lassen, dann müssen die das kennzeichnen.
0: Da muss es draufstehen. Ab jetzt gilt eine Kennzeichnungspflicht für die Verbreitung von KI-Inhalten.

0: bist gerade in Kassel und kommst aus dem Ausland, dann bitte ab zum Zissel.
1: Jetzt mal sportlich.
0: Ja, ich finde die Idee super, aber auch sehr sportlich. Zum 100. Geburtstag wagt der Zissel nämlich eine Stadtwette. Vor der Kasseler Orangerie sollen sich mindestens 100 Menschen aus mindestens 100 verschiedenen Ländern zusammenfinden. Die werden sich dann zu einem Luftbild in Form der Zahl 100 aufstellen. Gelingt das, gewinnt der Zissel die Wette gegen das Netzwerk Nordhessen und darf dann bestimmen, wer den Wetteinsatz bekommt. Eine schöne Summe Geld. Diese Aktion soll symbolisch für die Vielfalt der Stadt Kassel stehen und vor allen Dingen natürlich auch einfach Spaß machen. Ne? Wer jetzt noch mitmachen möchte, bitte loslaufen sozusagen. Setzt euch in Bewegung, einfach jetzt zur Karlswiese kommen. Bitte natürlich den Pass mitbringen, damit die Orga schauen kann, dass es mit den Nationen auch alles so stimmt und passt. Und dann wird das, glaube ich, eine sehr lustige Runde. Ich bin auch sehr gespannt auf das Foto. Wir hören hier später in der Sendung. Upsa, aua, das war zu laut. Also, wir hören hier später noch, ob es geklappt hat und woher die Menschen so alles kamen. Ne? Fidschi, Frankreich.

0: Feierabend-Update gleich mit dem Wichtigsten und dem Neuesten und dem Spannendsten aus eurer Gegend.
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6: Ich bin Yannick Schick in Limburg. Ja, und hier bei der Firma Albert Weil schaffen die Azubis nicht nur auf dem Bau.
7: Ja, wir sind Baggerfahrer, wir sind Maurer, check. Und wir haben Ehrgeiz, so als wären wir Captain Kimmich. Bei Albert Weil nach Ausbildung, na klar, die nehme ich.
6: Ja, der letzte Jahrgang hat einen WM-Song aufgenommen und die neuen Azubis, die heute anfangen, die dürfen sich sehr wahrscheinlich auf eine ähnliche Teambuilding-Aktion freuen. Ausbildungsleiterin Elisabeth Schneider.
8: Wir sind natürlich keine Sänger, aber sowas macht unheimlich viel Spaß. Uns ist es wichtig, dass sich jeder gut versteht.
6: Seifenkisten und Drachenbootrennen hat die Baufirma auch schon gemacht. Dahinter steckt das Ziel, qualifizierte junge Leute für die Ausbildung zu kriegen. Denn die Herausforderung ist,
8: dass die Schülerzahl als weniger wird. Jeder kämpft um die wenigen, die auf dem Markt sind.
6: Ja, und die sollen aus Sicht von Schneider im besten Fall dann mal sagen oder singen.
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0: Das ist der FFH-Verkehrsservice um 18:27 Uhr. Nochmal mit dem Hinweis oder beziehungsweise die Gefahrenmeldung auf der B49 Gießen-Limburg. Zwischen Mehrenberg-West und Heckholzhausen-Ost läuft eine Person auf der Standspur. Bitte fahrt hier vorsichtig. A3 Frankfurt-Köln zwischen Kelsterbach und Mönchhof-Dreieck. 3 Kilometer stockend an geräumter Unfallstelle. A7 Kassel-Fulda zwischen Malsfeld und Homberg-Efze. 2 Kilometer Stau wegen Bergungsarbeiten nach einem Unfall auf den beiden rechten Spuren. Und A60 Rüsselsheim-Mainz zwischen Rüsselsheim-Königstetten und Bischofsheim. 2 Kilometer Stau wegen eines defekten Autos auf der rechten Spur. Das waren die größten und wichtigsten Staus. Alle Infos auch für eure Strecke, die findet ihr immer in unserer FFH-App.
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0: einen schönen Feierabend mit Hitradio FFH. Jetzt vor allem an alle Azubis. Heute war Ausbildungsstart.
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0: Hessens Betriebe haben so wenige unbesetzte Ausbildungsplätze wie noch nie seit Beginn der Datenerfassung 2006. Da fragen wir mal exemplarisch bei der Kreishandwerkerschaft Main und Hochtaunus in Hofheim. Geschäftsführer Markus Neul, ja, können Sie das bestätigen?
2: Ja, die Entwicklung ist gut, die Ausbildungszahlen passen soweit, die Nachfrage ist definitiv auch da. Wir merken, die Schulen achten auch darauf, dass Bedarf im Handwerk besteht und dass auch junge, talentierte Schüler da sind und beraten auch in Richtung Handwerk.
0: Das heißt, nach Jahren des Jammerns, sage ich jetzt mal, über zu wenige Kandidaten geht es aufwärts.
2: Was uns auf jeden Fall auffällt, ist auch die extrem gute Ausbildungslage in den Energieberufen, wie zum Beispiel Anlagenmechaniker, Elektro. Und die Kfz-Mechatronik haben auch extrem gute Zahlen.
0: Ja, da wird es ja mit den Elektroautos vermutlich auch anspruchsvoller. Sehr schön. Ein Grund, sagen die Experten, ist ja auch die Angst vor der KI, der künstlichen Intelligenz. Berufe in der Verwaltung, im Büro, die werden sich stark verändern, beziehungsweise sogar teilweise auch überflüssig werden. Da ist das Handwerk weniger betroffen, ne?
2: Ja, also meiner Meinung nach ist es einer der sichersten Berufe überhaupt. Wenn man, sag ich mal, immer auch in den Medien hört, die großen Industrieberufe, überall ist Personalabbau und gerade jetzt in Sachen KI-Umstellung hat jeder Angst und keine Sicherheit. Diese Angst gibt es im Handwerk nicht. Wenn eine handwerksbegabt ist und hat Spaß in seinem Job, hat er eigentlich eine der sichersten Arbeitsplätze überhaupt.
0: Denn KI kann keine Dächer decken oder Wände streichen. Noch nicht. Trotz Boom sind immer noch viele Ausbildungsplätze unbesetzt. Also es gibt noch offene Stellen. Bäcker und Metzger, ne, werden nach wie vor händeringend gesucht. Alles in der Lebensmittelbranche. Auch da wird die KI keine Konkurrenz, ihr Lieben.

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0: Männer durch Messerstiche getötet. Jetzt ist ein 38-Jähriger verurteilt worden zu lebenslanger Haft und anschließender Sicherungsverwahrung. FFH-Reporter Marius Franke.
1: Er tötet seinen besten Freund mit 20 Messerstichen. Wenige Stunden später sticht er 30 Mal auf einen alten Bekannten ein. Das gibt er hier im Prozess zu. Sein Motiv? Angeblich wollten ihn beide mit verunreinigtem Crack töten. Der Richter geht davon aus, dass der Verurteilte auch in Zukunft schwerste Gewaltdelikte begehen könnte. Deshalb die anschließende Sicherungsverwahrung. Die mitangeklagte Ex-Freundin wird dagegen freigesprochen. Das Gericht sieht es zwar als erwiesen an, dass die Frau an den Tatorten war, allerdings gezwungenermaßen und ohne Beihilfe zu leisten.
0: Rekord beim DAX, deutlicher Rückgang beim Ölpreis. An den Finanzmärkten sorgt die Hoffnung auf Entspannung im Nahen Osten für Auftrieb. Hintergrund ist die Ankündigung von US-Präsident Trump, neue Gespräche mit dem Iran führen zu wollen. Aus Washington, FFH-Reporterin Tina Eck.
2: Seit Monaten manipuliert Trump Märkte und Ölpreise mit Ankündigungen einer baldigen Einigung mit dem Iran, bis die dann im Nichts verpuffen. Auch die jüngste angeblich imminente Gesprächsrunde über die Straße von Hormuz wurde vom Iran nicht bestätigt. Unklar ist auch, wo die geplanten Gespräche stattfinden, wer dabei ist und wie lange sie dauern sollen. Der Ölpreis allerdings ging prompt wieder runter, vor allem auch nachdem Trump die geplanten Großangriffe mit Hinblick auf diese angeblichen Gespräche abgesagt hatte.
0: Wo ist die Schranke? Das fragen Bahn und Bundespolizei in Hungen in Mittelhessen. Im Stadtteil Dreis-Horloff haben Unbekannte eine Bahnschranke geklaut. FFH-Reporter Olaf Brinkmann, das war kein feiner Zug.
3: Nein, das war es nicht. Gefahr bestand zwar nicht, hat mir die Bundespolizei gesagt, denn der Bahnübergang ist wegen Bauarbeiten gerade sowieso gesperrt, aber es wäre doch schön, wenn die Schranke wieder zurückkommt, hieß es. Die lag da nämlich und sollte demnächst montiert werden. 6 Männer, einer davon mit Fischerhut, haben sie mitgenommen, beschränkte Aktionen sozusagen. Ein Zeuge hat sie dabei beobachtet. Was die Männer mit einer Bahnschranke vorhaben, ein großes Rätsel. Wer also eine herrenlose Bahnschranke findet, bitte melden.
0: Sie gehen vom Boot aus schwimmen und kommen nicht mehr zurück. Das ist 8 deutschen Seglern vor der griechischen Küste passiert. Laut einem Medienbericht hatte starker Wind das Segelboot plötzlich abgetrieben. 2 retteten sich schwimmend an Land und holten Hilfe. Nach einer Suche mit Hubschrauber und Booten sind nun alle 8 sicher und unverletzt.
4: Da gab es mal einen ganz schlimmen Film, als sie alle nicht mehr aufs Boot kamen. Die sind aber dann, ja, also da war dann Feierabend.
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4: Das ist ja ein Albtraum, ne? Kommst nicht mehr auf dein Boot drauf. So, was hat man jetzt das Wetter? Genau, also es wäre natürlich schön, wenn sich irgendwie mal das Ganze in einem Gewitter entladen würde und wir bekämen alle mal eine ordentliche Portion Regen. Ja, ich formuliere es mal vorsichtig. Es könnte heute Abend was runterkommen. Die Gewittergefahr steigt am Abend. Dann allerdings entlädt sich das Ganze auch mit Starkregen, Hagel und Sturmböen. Die Temperaturen waren ja heute so wieder bis 37 Grad. Heute Nacht wird es knapp kälter, 22 bis 18. Also schön. Eine nahezu tropische Nacht heute Nacht und dann auch morgen wieder heiß und wieder mit Gewittern. Der FFH-Verkehrsservice. Achtung auf der A5 bitte, Frankfurt-Kassel. Zwischen Frankfurt-Niederrath und Westkreuz Frankfurt liegen unbekannte Gegenstände auf der Fahrbahn. Bitte fahrt hier besonders vorsichtig. Und A60 Rüsselsheim-Mainz. Zwischen Rüsselsheim-Königstetten und Bischofsheim 2 Kilometer Stau wegen eines defekten Autos auf der rechten Spur. Mehr haben wir nicht, das ist auch gut so. Gute und sichere Fahrt für euch.
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4: Mit Uta Schmidt, hallo. Jetzt wird es ganz eng für FIFA-Boss Gianni Infantino. Der Rest der Fußballwelt hat nämlich keine Lust mehr auf ihn. Thema im Sport. Außerdem wichtiger Job. Deutsche Feuerwehrleute helfen bei den Bränden in Spanien. Was sie erzählen, was ihre ersten Eindrücke sind, das hören wir auch gleich hier in der nächsten halben Stunde.

0: der FIFA.
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0: Die Luft wird dünner und dünner für Gianni Infantino. Der mächtigste Fußballboss der Welt kriegt immer mehr Gegenwind. Wie lange kann er sich noch halten? Nach seinen gescheiterten Investorenplänen für die FIFA wollen einige Länder ihn da nicht mehr sehen. Sonja Pahl aus unserem FFH-Sport. Europäische Länder sind da schon vorgeprescht. Wales, ne?
2: Ja, Wales, eines der Gastgeberländer der EM 2028, hat Infantino die Unterstützung entzogen. Auch England bereitet gerade ein entsprechendes Schreiben vor. Serbien hatte das schon fertig und ist in seinen Worten sehr deutlich. Es brauche in der gegenwärtigen Situation neues Vertrauen, einen neuen Ansatz und eine neue Führung. Die UEFA als europäischer Fußballüberbau hat rechtliche Schritte gegen die FIFA und Infantino angekündigt, wegen des geplatzten Investorendeals.
0: Wie steht der DFB denn zu dieser ganzen Sache? Wie positioniert sich der deutsche Fußball?
2: Ja, das ist ganz spannend. DFB-Präsident Neundorf hat sich schon während der WM geweigert, ein Unterstützerschreiben für die Wiederwahl von Infantino zu unterschreiben. Damals wollte er das nicht wegen des Falls Balogun, dessen rote Karte die FIFA ja zurückgenommen hatte. Ja. Vorgestern hat Neundorf nun gesagt, wir müssen zusammen mit der UEFA und anderen Konföderationen zusehen, dass bei der FIFA eine andere Kultur einzieht.
0: Im März wird bei der FIFA gewählt. Ähnlich wie in der Politik könnte es aber vorher schon ein Misstrauensvotum geben. Oder Infantino geht freiwillig, würde ich jetzt mal großes Fragezeichen hintersetzen. Aber die nächste große Frage ist dann natürlich, wer kommt als nächstes als FIFA-Präsident?

0: Europa brennt an vielen Stellen. In Spanien ist seit dem Wochenende eine Spezialeinheit aus Nordrhein-Westfalen im Einsatz.
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0: Und das sind in diesem Fall Menschen des Tages, denn mehr als 50 deutsche Feuerwehrleute unterstützen ihre spanischen Kollegen beim Kampf gegen Waldbrände, und zwar in der nordwestlichen Region Kastilien-León. Einer von ihnen, Frank Frenser.
2: Nach 3 Tagen Anfahrt hier in dieses Einsatzgebiet ist die Motivation extrem groß. Wir erleben ja sehr viel Dankbarkeit, wenn wir durch diese kleinen Bergdörfer fahren, die spanischen Menschen, die sehen, dass Hilfe da ist, und auch die spanischen Kollegen sind extrem froh, dass wir diese herausfordernde Arbeit, gerade die körperlich schwere Arbeit in den Bergen und auch bei diesen Temperaturen übernehmen und da tatkräftig unterstützen.
0: Derzeit sind die Einsatzkräfte damit beschäftigt, Glutnester aufzuspüren und abzulöschen, damit die Brände nicht wieder aufflackern. Das geht so Tag und Nacht, erzählt Konstantin Skubovius. Er ist als Fahrzeugführer vor Ort.
3: Das ist sehr anstrengend. Wir haben hier extreme Steigungen. Wir müssen teilweise, ich sag schon, fast klettern. Ich hatte vorhin spaßeshalber gesagt, wir könnten die Bergwache brauchen. Lange Rede, kurzer Sinn, es ist sehr kraftaufwendig, sehr anstrengend, da wir mit Wasser die Stellen löschen müssen. Das heißt, die D-Leitung muss hier hoch verlegt werden. Das ist natürlich ein immenser Kraftaufwand heute.
0: Das alles bei der großen Hitze. Tolle Sache. Danke für eine großartige Arbeit. In diesem heißen und trockenen Sommer wird jeder Feuerwehrmann und jede Feuerwehrfrau

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5: Und da gibt es noch eine Meldung um 19.28 Uhr, A60 Rüsselsheim-Mainz. Zwischen Rüsselsheim-Königstetten und Bischofsheim, da haben wir 2 Kilometer Stau wegen eines defekten Autos auf der rechten Spur. Also nicht mehr viel los, freie Fahrt und dann vor allen Dingen gute Fahrt für euch durchs FFH-Land.
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0: Wir haben schon drüber gesprochen in FFH jetzt heute. Das Handwerk boomt bei den jungen Leuten als Ausbildungsplatz. Das sagen jedenfalls so die Handwerkskammern, ne? Wir von FFH gehen solchen Meldungen immer sehr gerne ein bisschen auf den Grund. Unsere Reporter haben sich bei den Unternehmen umgehört. Ist das wirklich so?
1: Ich bin Eva-Maria Lauber in Fulda.
2: Es ist vielleicht auch tagsüber mal schön, nicht nur Bildschirmzeit zu haben, sondern auch mal wieder was mit seinen Händen machen zu können.
1: Ja, das sagt Alexander Wissler, Geschäftsführer der Baufirma Ulrich in Fulda zum heute beginnenden neuen Ausbildungsjahr. Er merkt, dass sich wieder mehr Schulabgänger fürs Handwerk interessieren. Und da spielt auch die KI eine Rolle.
2: Ich denke, da die jetzigen Schüler doch mit KI ganz anders groß werden als die letzten Generationen, wissen die auch die Gefahren und können so doch auch feststellen, dass sie lieber nach was suchen, wo sie eine Sicherheit finden, während man auch im Handwerk sagen muss, bis die KI wirklich einem die Fingerfertigkeit wegnehmen kann, das wird doch noch einige Jahrzehnte dauern.
1: Und welche Handwerksberufe sind gerade besonders beliebt?
2: Der Maurer, der Zimmermann sind natürlich auch durch ihre alte Klumpft, die wieder ein bisschen am Aufleben ist, natürlich von der Optik sehr toll, während aber auch das Tischlerhandwerk und das Stuckateurhandwerk doch auch sehr beliebt ist.
1: Noch mehr Infos zum neuen Ausbildungsjahr gibt's auf ffh.de und in unserer App.

0: Es gibt so Nummern, da hört man die ersten drei Takte und dann kann man sofort mitsingen, ne? Boy Meets Girl, Waiting for a Star to Fall ist so ein Fall. Spiele ich euch gleich. Und aktuell angesagt, es gibt es hier noch vor 8 Uhr von Martin Garrix und Ed Sheeran. Schöne, entspannte Nummer, Repeated. Wie gesagt, in ein paar Minuten.
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5: Videos überführen mutmaßliche Vergewaltiger. Ab heute geht's Rasern an den Kragen. Das Wetter am Abend örtlich Gewitter.
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5: Ich bin Judith Kolb. Guten Abend. Videokameras am Offenbacher Marktplatz haben dabei geholfen, drei mutmaßliche Vergewaltiger zu fassen. Die Männer zwischen 38 und 49 sitzen jetzt in U-Haft, so die Staatsanwaltschaft. Sie sollen sich an einer 63-Jährigen vergangen haben. FFH-Reporter Lorenzo Rendon Valencia.
6: Die drei wohnsitzlosen Männer und ihr mutmaßliches Opfer haben sich offenbar kurz vor der Tat am Freitag kennengelernt. Mitten in der Nacht soll es dann passiert sein. Schnell überführen konnte die Polizei die Männer dank Überwachungskameras. Offenbacher Stadtpolizist haben die Verdächtigen auf den Videos dann auch direkt erkannt. Die Stadt hofft jetzt, dass dieser schnelle Fahndungserfolg abschreckend auf andere mutmaßliche Täter wirkt und will künftig noch mehr für die Sicherheit von Frauen tun.
5: Die geplante Rentenreform sorgt weiter für Diskussionen. Linken-Chefin Schwertner fordert statt der Streichung einen Ausbau der abschlagsfreien Rente nach 45 Beitragsjahren. Und Mecklenburg-Vorpommerns Ministerpräsidentin Schwesig macht dem ZDF klar, an der Rente mit 63 dürfe nicht gerüttelt werden. FFH-Reporterin Claudia Wächter.
7: Denn ansonsten würden vor allem die Menschen im Osten bestraft, warnt Schwesig. Sie will im Herbst wiedergewählt werden, aber auch einige andere Ministerpräsidenten aus dem Osten fordern, die Rente mit 63, die muss bleiben. Ein Problem für die Bundesregierung in Berlin, denn die will eigentlich ihre Rentenreform als Gesamtkonzept durchbringen. Tenor, fehlen Bausteine, dann riskiert das gesamte Haus einzustürzen.
5: Fuß vom Gas. Heute ist die europaweite Speed Week gestartet. Auch auf den Straßen in Hessen heißt das wieder, es wird deutlich mehr geblitzt. Die genauen Blitzerstellen hält die Polizei aber geheim. Ziel ist es, gegen gefährliches Rasen vorzugehen, der Hauptunfallursache im Straßenverkehr. Wer in Deutschland im Büro sitzt, hätte es gerne etwas leiser. In einer YouGov-Umfrage gaben 95% der Befragten an, eine ruhige Arbeitsumgebung sei ihnen wichtig. Am meisten stören dabei die eigenen Kollegen. FFH-Reporterin Ursula Winkler.
8: Mehr als jeder Zweite findet Calls und Telefonate der Kollegen am störendsten, gefolgt von beruflichen Gesprächen oder Plaudereien der anderen. Dann folgen Videomeetings, bei denen die Kolleginnen und Kollegen keine Kopfhörer tragen. Erst mit deutlichem Abstand folgen dann die technischen Geräusche von Lüftung, Drucker oder Kaffeemaschine. Das stört nur ein knappes Fünftel der Befragten. Ein Großteil von ihnen, mehr als zwei Drittel, sagen, ihr Bedürfnis nach Ruhe bei der Arbeit ist in den letzten 5 Jahren gestiegen.
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0: So ein bisschen Blitz und Donner und ordentlich Regen könnte ich gebrauchen. Weiß nicht, wie es euch geht. Das wäre doch schön, ne? Bei dieser Hitze und bei dieser Trockenheit. Tatsächlich steigt jetzt am Abend die Gewittergefahr mit Starkregen, Hagel oder auch Sturmböen.

0: ist natürlich weniger hübsch. Die kommende Nacht wird meist trocken, 22 bis 18 Grad, für die meisten also dann wieder tropisch. Morgen wieder heiß mit Gewittern. Der FFH-Verkehrsservice im Moment ohne Meldungen. Wunderbar, das darf natürlich gerne so bleiben. Da wünschen wir euch eine gute und sichere Fahrt.
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0: Am sehr lauen Montagabend. Wir hören gleich mal in Kassel nach. Hat die Stadtwette geklappt?
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0: Ein Hauch von Wetten, das wehte heute durch Kassel. Radio FFH jetzt, euer Feierabend-Update am Montag. Zum 100. Zissel, dem großen Volksfest, gab es eine Stadtwette gegen das Netzwerk Nordhessen. Schafft es der Zissel, 100 Nationen zu versammeln an der Orangerie? Um 18 Uhr sollten die Menschen aus 100 verschiedenen Ländern sich einfinden. Nebst Gruppenfoto, was da erstehen sollte. Ilka Perlwitz vom Organisationsteam, wie ist es ausgegangen?
1: Wir hatten circa 114, 115 Personen und die waren aus 30 Nationen.
0: Aus 30 Ländern. Also leider die Wette nicht geschafft. Es waren ja 100, die sie haben wollten. 100 Nationen.
1: Genau, genau. Das war das Ziel. Das war uns aber von Anfang an klar, dass das mehr als schwer wird.
0: Ja. Aber ich nehme an, Sie haben trotzdem ziemlich viel Spaß mit den Menschen. Was waren so die exotischsten Länder, aus denen die Leute gekommen sind?
1: Da war einiges dabei. Wir hatten jemanden aus Mexiko dabei, aus Indonesien, aus Chile, Lettland war mit vertreten, Iran, Syrien, Serbien. Also es war schon wirklich toll und schön, so viele Menschen zu sehen, ja.
0: Einmal rund um die Weltkugel sozusagen war dann alles doch dabei. Ja, dann noch viel Spaß mit Ihren Gästen, viel Spaß mit dem, wie lange wird jetzt noch gezisselt in Kassel?
1: Ja, heute Abend ist es vorbei, um 22 Uhr ist das große Feuerwerk und danach hängen wir den Hering feierlich ab und dann darf er nächstes Jahr wiederkommen.
0: Und dann gehen alle fröhlich und friedlich auseinander, so soll es sein.
1: Genau so, ja.
0: Das heißt, das Netzwerk Nordhessen hat gewonnen und darf entscheiden, was mit dem Wetteinsatz von 777 Euro passiert. Also dann noch viel Spaß am letzten Abend. Kassel feiert immer noch ein bisschen. 100 Jahre Zissel.

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7: Mittlerweile 20.26 Uhr. Achtung bitte auf der A45 Dortmund-Gießen. Zwischen Wilmsdorf und Heiger-Burbach liegt ein Plastikteil auf der Fahrbahn. Bitte fahrt hier besonders vorsichtig. Und A7 Kassel-Hannover zwischen Hannmünden-Hedemünden und Dreieck-Drammetal. Da haben wir jetzt 4 Kilometer Stau, da gab es einen Unfall. Also ein bisschen Vorsicht und Geduld an dieser Stelle.
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0: 24 FFH Verkehrsservice. Achtung auf der A3 Köln-Frankfurt zwischen Limburg-Süd und Bad Camberg liegen unbekannte Gegenstände auf der Fahrbahn. Bitte fahrt hier besonders vorsichtig. Wisst ihr eigentlich, wie eine Ampel in der Fachsprache heißt? LZA. Lichtzeichenanlage. Ja, hier ist Hitradio FFH. Jetzt um 20.41 Uhr. Offiziell heißen diese breiten Striche quer auf der Straße auch Fußgängerüberweg. Aber natürlich nennen wir die einfach Zebrastreifen. Theoretisch sind die Dinger auch super. In der Praxis, mein leicht erregbarer Kollege Volker Wehner formuliert es mal drastisch.
1: Gerne. Zebrastreifen sind eine Provokation in Schwarz-Weiß. Für Autofahrer und Fußgänger.
2: Mein Puls ist bei 180.
1: Na sichi.
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1: Ist aus Autofahrersicht so. Du sitzt bei deinem Kollegen Colin von der unteren Naturschutzbehörde im Auto. Richtung untere Naturschutzbehörde. Die Unterhaltung läuft super.
4: Sag mir nicht, dass das ein Pontiac Fiero ist, der an Raketentriebwerk geschnallt ist.
5: Beeindruckend. Ich weiß.
1: Da tauchen plötzlich zwei Dinge auf. Erstens ein Zebrastreifen. Zweitens ein Grüppchen Schulkinder. Noch anderthalb Meter vom Zebrastreifen entfernt. Natürlich, denkt Colin. Ich strapaziere doch jetzt nicht meine Bremsbeläge. Ich geb Schub. Egal, dass der Fahrtwind den Kiddies fast die Handys aus der Hand reißt. Egal, dass die zwei unteren Naturschützer der kleinen Antigone fast über die Paw Patrol Sneakers fahren. Sollen die Zwerge doch über den Zebrastreifen gehen, wenn kein Auto kommt? So, Freunde, wechseln wir mal die Perspektive. Es soll ja auch Fußgänger geben, die wollen scheinbar am Zebrastreifen vorbeischlendern, springen dann aber plötzlich im 90-Grad-Winkel drauf. Bam! Einfach, um die Autofahrer zu ermahnen, langsam und umsichtig an die Streifen ranzufahren. Da kommt oft jede Warnung zu spät. Ruckzuck hat Rentner Wolfgang F. aus O. zwar inhaltlich recht, aber auch den Abdruck vom Kühlergrill eines SUV auf dem Oberschenkel. Und das kann's ja auch nicht sein.
6: No, God, please, no!
1: Komplett gottlos ist es natürlich provokativ, langsam über den Zebrastreifen zu latschen, bloß um die Autofahrer zu nerven. Denen ist es dann per Straßenverkehrsordnung erlaubt, die Trödeldödel mit vollen Kaffeebechern zu bewerfen. Also, glaube ich. Muss ich aber nochmal googeln.
7: Das gibt eine Anzeige.
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0: Stelle ab, weil er dem Respekt vor der Lebensleistung von Menschen widerspricht, sagte die stellvertretende SPD-Vorsitzende den Zeitungen der Funke Mediengruppe. Ihr schleswig-holsteinischer Amtskollege Günther verteidigte dagegen den Vorschlag der Rentenkommission, die beliebte Rentenart abzuschaffen. Westlich der griechischen Hauptstadt Athen lodern weiter mehrere große Wald- und Buschbrände. Und auch im Nordwesten der USA haben Feuer große Schäden angerichtet.
1: Es sind die bekannten apokalyptischen Feuerinfernos des Spätsommers hier in den USA. Über 600 Häuser sind im Bundesstaat Washington schon zerstört. Anwohner flüchten in größter Eile. Drei große Feuer wüten in den Wäldern an der Grenze zu Kanada. So schlimm war die Waldbrandsaison in dieser normalerweise kühlen und regnerischen Region noch nie, sagt die Feuerwehr. Auch in Kanada toben noch über 800 Brände. Aus den USA, Tina Eck.
0: TikTok, Instagram oder Snapchat gehören für viele Kinder längst zum Alltag. Oft auch dann, wenn eigentlich Hausaufgaben oder Schlaf dran wären. Eine neue Studie der Universität in Mailand zeigt jetzt, zu viel Zeit in den sozialen Medien kann sich tatsächlich auch auf die Schulnoten auswirken.
2: Zu viel Scrollen macht dumm, hören Jugendliche vermutlich häufiger. Und nun sagen auch die Forschenden, wer schon früh, also etwa mit 12, ein Social-Media-Konto hat, ist in der Schule schlechter und bleibt sogar häufiger sitzen im Vergleich zu denjenigen, die erst mit 14 oder 15 loslegen. Allerdings, es gibt eine Ausnahme. Im Fach Englisch, da sind alle gleich gut, ganz unabhängig vom eigenen Account auf TikTok und Co. Claudia Wächter, Nachrichtenredaktion.
0: Nach dem Ansturm zehntausender Migranten auf die spanische Nordafrika-Exklave Ceuta hat die Regierung in Madrid Vorwürfe zurückgewiesen. Sie habe Warnungen des Geheimdienstes vor einer Massenankunft ignoriert. Man habe keine Geheimdienstberichte erhalten, die vor einer Migrationskrise dieses Ausmaßes gewarnt hätten, hieß es. Gleichzeitig dauern in Ceuta die Unterbringung und Rückführung verbliebener Migranten sowie die Suche nach weiteren Todesopfern an. Bislang wurden 72 Leichen geborgen.

0: ging das nicht ab und da bleibt es dann sehr lau und sehr warm heute Abend. Die Nacht geht dann runter auf 22 bis 18 Grad. Das ist das Niedrigste der Gefühle. Und morgen starten wir wieder in einen ziemlich heißen Tag. Trocken, heiß, auch in der Nacht kein Regen mehr. Morgen wieder Mitte 30 Grad. So geht's weiter. Jo. Immer weiter mit der Hitze. Hier ist der FFH-Verkehrsservice A3 Frankfurt-Würzburg. Am Offenbacher Kreuz in der Abfahrt zur A661 Richtung Darmstadt steht ein defekter LKW in der Auffahrt. A7 Kassel-Hannover zwischen Hannmünden-Hedemünden und Dreieck Drammetal. 3 Kilometer Stau wegen eines Unfalls. Ja, euch da draußen eine gute Fahrt und einen famosen Abend.
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1: Ich bin Dirk Zeitler. Nach den ostdeutschen Ministerpräsidenten hat sich auch die saarländische Regierungschefin Rehlinger gegen die geplante Abschaffung der Rente mit 63 gestellt. Ich lehne den aktuellen Vorschlag an dieser Stelle ab, weil er dem Respekt vor der Lebensleistung von Menschen widerspricht, sagte die stellvertretende SPD-Vorsitzende den Zeitungen der Funke Mediengruppe. Ihr schleswig-holsteinischer Amtskollege Günther verteidigte dagegen den Vorschlag der Rentenkommission, die beliebte Rentenart abzuschaffen. Westlich der griechischen Hauptstadt Athen lodern weiter mehrere große Wald- und Buschbrände. Und auch im Nordwesten der USA haben Feuer große Schäden

0: Hausaufgaben oder Schlaf dran wären. Eine neue Studie der Universität in Mailand zeigt jetzt, zu viel Zeit in den sozialen Medien kann sich tatsächlich auch auf die Schulnoten auswirken.
1: Zu viel Scrollen macht dumm, hören Jugendliche vermutlich häufiger. Und nun sagen auch die Forschenden, wer schon früh, also etwa mit 12, ein Social-Media-Konto hat, ist in der Schule schlechter und bleibt sogar häufiger sitzen. Im Vergleich zu denjenigen, die erst mit 14 oder 15 loslegen. Allerdings, es gibt eine Ausnahme. Im Fach Englisch, da sind alle gleich gut, ganz unabhängig vom eigenen Account auf TikTok und Co. Claudia Wächter, Nachrichtenredaktion.
0: Nach dem Ansturm zehntausender Migranten auf die spanische Nordafrika-Exklave Ceuta hat die Regierung in Madrid Vorwürfe zurückgewiesen. Sie habe Warnungen des Geheimdienstes vor einer Massenankunft ignoriert. Man habe keine Geheimdienstberichte erhalten, die vor einer Migrationskrise dieses Ausmaßes gewarnt hätten, hieß es. Gleichzeitig dauern in Ceuta die Unterbringung und Rückführung verbliebener Migranten sowie die Suche nach weiteren Todesopfern an. Bislang wurden 72 Leichen geborgen. Zum Wetter, die aktuelle Vorhersage des Deutschen Wetterdienstes. In der Nacht abgesehen vom Nordosten und Südosten weiterhin Schauer und Gewitter, Tiefstwerte 23 bis 16 Grad. Morgen verbreitet viel Sonne, später Bildung von Quellwolken, zunächst schwerpunktmäßig im Norden und Nordosten Schauer und zum Teil kräftige Gewitter, sonst nur vereinzelt, dabei Unwettergefahr. Höchstwerte zwischen 30 und 38 Grad, im Küstenumfeld 25 bis 30 Grad.
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3: A3 Frankfurt Richtung Würzburg. Am Offenbacher Kreuz in der Abfahrt zur A661 Richtung Darmstadt steht ein defekter LKW. Sonst ist nichts weiter los. Kommt gut an.
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1: Ich bin Tanja Wagner. Europa erhöht den Druck auf FIFA-Präsident Gianni Infantino. Nach seinem krachend gescheiterten Investorendeal droht der Europäische Fußballverband mit rechtlichen Schritten. Als erster Nationalverband entzog Wales außerdem Infantino öffentlich seine Unterstützung. Im Osten der Niederlande ist unweit der deutschen Grenze in einem Waldgebiet ein Brand ausgebrochen. Auch westlich der griechischen Hauptstadt Athen lodern weiter mehrere große Wald- und Buschbrände. Auch im Nordwesten der USA haben Feuer große Schäden angerichtet.
2: Es sind die bekannten apokalyptischen Feuerinfernos des Spätsommers hier in den USA. Über 600 Häuser sind im Bundesstaat Washington schon zerstört. Anwohner flüchten in größter Eile. 3 große Feuer wüten in den Wäldern an der Grenze zu Kanada. So schlimm war die Waldbrandsaison in dieser normalerweise kühlen und regnerischen Region noch nie, sagt die Feuerwehr. Es sei die schlimmste Naturkatastrophe, die ihre Stadt Spokane jemals erlebt habe, sagt die Bürgermeisterin. Auch in Kanada toben noch über 800 Brände. Tina Eck, USA.
1: Der Widerstand gegen das geplante Ende der Rente mit 63 wächst. Die ostdeutschen Ministerpräsidenten, die gegen die Abschaffung sind, bekommen

0: Claudia Wächter, Nachrichtenredaktion.
1: Bio-Lebensmittel sind weiterhin beliebt. Der Einzelhandel machte mit Bio-Produkten zwischen April und Juli einen Umsatz von 4,75 Milliarden Euro. Das teilte der Bund Ökologische Lebensmittelwirtschaft mit. Zum Wetter, die aktuelle Vorhersage des Deutschen Wetterdienstes. In der Nacht, abgesehen vom Nordosten und Südosten, weiterhin Schauer und Gewitter, Tiefstwerte 23 bis 16 Grad. Den Tag über verbreitet viel Sonne, später Bildung von Quellwolken, zunächst schwerpunktmäßig im Norden und Nordosten Schauer und zum Teil kräftige Gewitter, sonst nur vereinzelt. Dabei Unwettergefahr. Höchstwerte zwischen 30 und 38 Grad, im Küstenumfeld 25 bis 30 Grad.
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3: Achtung auf der A648 Frankfurt in Richtung Eschborn. Zwischen Katharinenkreisel und Frankfurt-Rebstock liegen Gegenstände auf der Fahrbahn. Bitte fahrt hier besonders vorsichtig. Kommt gut an.
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1: Ich bin Tanja Wagner. Europa erhöht den Druck auf FIFA-Präsident Gianni Infantino. Nach seinem krachend gescheiterten Investorendeal droht der Europäische Fußballverband mit rechtlichen Schritten. Als erster Nationalverband entzog Wales außerdem Infantino öffentlich seine Unterstützung. Im Osten der Niederlande ist unweit der deutschen Grenze in einem Waldgebiet ein Brand ausgebrochen. Auch westlich der griechischen Hauptstadt Athen lodern weiter mehrere große Wald- und Buschbrände. Auch im Nordwesten der USA haben Feuer große Schäden angerichtet.
2: Es sind die bekannten apokalyptischen Feuerinfernos des Spätsommers hier in den USA. Über 600 Häuser sind im Bundesstaat Washington schon zerstört. Anwohner flüchten in größter Eile. 3 große Feuer wüten in den Wäldern an der Grenze zu Kanada. So schlimm war die Waldbrandsaison in dieser normalerweise kühlen und regnerischen Region noch nie, sagt die Feuerwehr. Es sei die schlimmste Naturkatastrophe, die ihre Stadt Spokane jemals erlebt habe, sagt die Bürgermeisterin. Auch in Kanada toben noch über 800 Brände. Tina Eck, USA.
1: Der Widerstand gegen das geplante Ende der Rente mit 63 wächst. Die ostdeutschen Ministerpräsidenten, die gegen die Abschaffung sind, bekommen nun Unterstützung auch aus dem Saarland. Es gehe um den Respekt vor der Lebensleistung der Menschen, sagte Regierungschefin Rehlinger den Zeitungen der Funke Mediengruppe.
3: Wer jahrzehntelang gearbeitet hat, der verdient eine würdige Rente. Respekt, sagt Rehlinger, und will verhandeln. Nicht aus dem Osten kommt also nun Gegenwind für die schwarz-rote Bundesregierung. Die will zügig die Rentenreform durchziehen, als Gesamtpaket ohne Rosinen picken. Und genau das sei auch der richtige Weg, meint der Ministerpräsident aus Schleswig-Holstein. Aber die Debatte kocht nun hoch. Jetzt vor einigen wichtigen Landtagswahlen im Herbst. Claudia Wächter, Nachrichtenredaktion.
1: Bio-Lebensmittel sind weiterhin beliebt. Der Einzelhandel machte mit Bio-Produkten zwischen April und Juli einen

0: Umfeld 25 bis 30 Grad.
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2: Uns liegen im Moment keine Meldungen über Verkehrsstörungen vor. Wir wünschen noch eine gute Fahrt.
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1: Ich bin Tanja Wagner. Europa erhöht den Druck auf FIFA-Präsident Gianni Infantino. Nach seinem krachend gescheiterten Investorendeal droht der Europäische Fußballverband mit rechtlichen Schritten. Als erster Nationalverband entzog Wales außerdem Infantino öffentlich seine Unterstützung. Im Osten der Niederlande ist unweit der deutschen Grenze in einem Waldgebiet ein Brand ausgebrochen. Auch westlich der griechischen Hauptstadt Athen lodern weiter mehrere große Wald- und Buschbrände. Auch im Nordwesten der USA haben Feuer große Schäden angerichtet.
2: Es sind die bekannten apokalyptischen Feuerinfernos des Spätsommers hier in den USA. Über 600 Häuser sind im Bundesstaat Washington schon zerstört. Anwohner flüchten in größter Eile. 3 große Feuer wüten in den Wäldern an der Grenze zu Kanada. So schlimm war die Waldbrandsaison in dieser normalerweise kühlen und regnerischen Region noch nie, sagt die Feuerwehr. Es sei die schlimmste Naturkatastrophe, die ihre Stadt Spokane jemals erlebt habe, sagt die Bürgermeisterin. Auch in Kanada toben noch über 800 Brände. Tina Eck, USA.
1: Der Widerstand gegen das geplante Ende der Rente mit 63 wächst. Die ostdeutschen Ministerpräsidenten, die gegen die Abschaffung sind, bekommen nun Unterstützung auch aus dem Saarland. Es gehe um den Respekt vor der Lebensleistung der Menschen, sagte Regierungschefin Rehlinger den Zeitungen der Funke Mediengruppe.
3: Wer jahrzehntelang gearbeitet hat, der verdient eine würdige Rente. Respekt, sagt Rehlinger und will verhandeln. Nicht nur aus dem Osten kommt also nun Gegenwind für die schwarz-rote Bundesregierung. Die will zügig die Rentenreform durchziehen, als Gesamtpaket ohne Rosinen picken. Und genau das sei auch der richtige Weg, meint der Ministerpräsident aus Schleswig-Holstein. Aber die Debatte kocht nun hoch. Jetzt vor einigen wichtigen Landtagswahlen im Herbst. Claudia Wächter, Nachrichtenredaktion.
1: Bio-Lebensmittel sind weiterhin beliebt. Der Einzelhandel machte mit Bio-Produkten zwischen April und Juli einen Umsatz von 4,75 Milliarden Euro. Das teilte der Bund Ökologische Lebensmittelwirtschaft mit. Zum Wetter, die aktuelle Vorhersage des Deutschen Wetterdienstes. In der Nacht, abgesehen vom Nordosten und Südosten, weiterhin Schauer und Gewitter, Tiefstwerte 23 bis 16 Grad. Den Tag über verbreitet viel Sonne, später Bildung von Quellwolken.

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2: Ich bin Tanja Wagner. Europa erhöht den Druck auf FIFA-Präsident Gianni Infantino. Nach seinem krachend gescheiterten Investorendeal droht der Europäische Fußballverband mit rechtlichen Schritten. Als erster Nationalverband entzog Wales außerdem Infantino öffentlich seine Unterstützung. Im Osten der Niederlande ist unweit der deutschen Grenze in einem Waldgebiet ein Brand ausgebrochen. Auch westlich der griechischen Hauptstadt Athen lodern weiter mehrere große Wald- und Buschbrände. Auch im Nordwesten der USA haben Feuer große Schäden angerichtet.
3: Es sind die bekannten apokalyptischen Feuerinfernos des Spätsommers hier in den USA. Über 600 Häuser sind im Bundesstaat Washington schon zerstört. Anwohner flüchten in größter Eile. 3 große Feuer wüten in den Wäldern an der Grenze zu Kanada. So schlimm war die Waldbrandsaison in dieser normalerweise kühlen und regnerischen Region noch nie, sagt die Feuerwehr. Es sei die schlimmste Naturkatastrophe, die ihre Stadt Spokane jemals erlebt habe, sagt die Bürgermeisterin. Auch in Kanada toben noch über 800 Brände. Tina Eck, USA.
2: Der Widerstand gegen das geplante Ende der Rente mit 63 wächst. Die ostdeutschen Ministerpräsidenten, die gegen die Abschaffung sind, bekommen nun Unterstützung auch aus dem Saarland. Es gehe um den Respekt vor der Lebensleistung der Menschen, sagte Regierungschefin Rehlinger den Zeitungen der Funke Mediengruppe.
4: Wer jahrzehntelang gearbeitet hat, der verdient eine würdige Rente. Respekt, sagt Rehlinger und will verhandeln. Nicht nur aus